0: 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Kennst du die Geschichte hinter diesem Song? Anfang der 90er Jahre. Jon Bon Jovi ist verkatert. Er sitzt in einem Hotelzimmer in L.A. und zweifelt an sich. Er fühlt sich ausgenutzt von Musikindustrie und Medien. Fragt sich, woran man sich erinnern wird, wenn er nicht mehr da ist. Ob man Filme über ihn drehen wird. Er setzt sich ans Hotelklavier und klimpert herum. Auf Rosen gebettet oder auf Nägel gebettet. Das Rockgeschäft kann beides mit dir machen. Johns Zweifel bescheren ihm 1992 einen internationalen Top-Song. Heute ist Bed of Roses bester Rock und Pop.
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0: 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Kennst du die Geschichte hinter diesem Song? Kalifornien, Anfang der 80er Jahre. Vier junge Frauen haben eine Band und wollen reich und berühmt werden. Vicky, Debbie, Michael und Susanna tingeln durch Clubs und bekommen irgendwann ihren lang ersehnten Plattenvertrag. Doch ihre ersten Songs floppen. Bis das Telefon klingelt. Die Mädels staunen. Es ist Prince. Hey, sagt er, ich habe da einen Song für euch. Wollt ihr ihn haben? Natürlich wollen sie und schaffen mit dem Song von Prince den Durchbruch. Manic Monday ist heute bester Rock und Pop.
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1: Im Studio Gisa Weber, schönen guten Morgen. Gelingt jetzt der Durchbruch? Die Spitzen von Schwarz-Rot treffen sich heute zum Koalitionsausschuss und wollen die Weichen für die ganz großen Reformen stellen. Bei der Rente präsentiert sich die Regierung zupackend und einig. Das soll nun auch bei anderen Themen gelingen, etwa bei der Steuerreform. Der Tankrabatt ist jetzt Geschichte. Damit dürfen die Spritpreise ab dem Mittag wieder hochgehen. Außerdem steigt jetzt im Juli die Rente. Und das Bürgergeld wird zur Grundsicherung. Damit müssen sich Empfänger bei der Jobvermittlung auf strengere Regeln einstellen. In Deutschland wächst die Gefahr durch Extremisten. Der Rechtsextremismus bleibt dabei das größte Problem, das zeigt der neue Verfassungsschutzbericht. Bei Angriffen von außen ist Russland aktuell die größte Bedrohung, so Bundesinnenminister Dobrindt. Da geht es etwa um Cyberangriffe. Erst Heimreise, dann Trainerentscheidung. Diesen Fahrplan hat der DFB nach dem frühen WM-Aus angekündigt. Präsident Neuendorf will in den kommenden Tagen eine gründliche Analyse. Auch ohne Deutschland geht es bei der WM natürlich weiter. Norwegen steht nach einem 2:1-Sieg gegen die Elfenbeinküste im Achtelfinale. Genau wie Frankreich nach einem 3:0 gegen Schweden.
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1: Im Studio Gisa Weber, schönen guten Morgen. Schwarz-Rot will große Reformen auf den Weg bringen und heute beim Koalitionsausschuss soll der große Durchbruch gelingen. Unter anderem wollen die Parteispitzen die Weichen für eine Steuerreform stellen. Kein Tankrabatt mehr, mehr Rente und das Bürgergeld wird zur Grundsicherung mit verschärften Regeln. Der Juli bringt etliche Änderungen mit sich. Unter anderem startet auch die Steuererklärung mit nur einem Klick. Zunächst für bestimmte Arbeitnehmer und Rentner. Rechtsextremismus bleibt in Deutschland die größte Gefahr. Die Steuererklärung mit nur einem Klick.

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0: 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Kennst du die Geschichte hinter diesem Song? Wir schreiben das Jahr 2006. Wieder einmal demonstrieren die Indigo Girls für mehr LGBT- und Frauenrechte. Diesmal in Form von Musik. Zusammen mit Pink schreiben sie den Song Dear Mr. President. Er richtet sich an den amtierenden US-Präsidenten George W. Bush und kritisiert dessen konservative Ansichten zu Homosexualität, Frauenrechten und Drogenkonsum.
1: I'm not for gay marriage. I think marriage is a sacred institution between a man and a woman.
0: Die Sängerinnen wollen vom Präsidenten wissen, welcher Vater würde seine eigene Tochter hassen, wenn sie homosexuell wäre? Was für ein Vater würde seiner eigenen Tochter die Rechte wegnehmen? Doch anstatt den Song zu veröffentlichen, zögern die Künstlerinnen. Sie haben Angst, der Song könnte falsch interpretiert werden. Erst Wochen später nehmen sie all ihren Mut zusammen und landen einen Welthit. Pink und die Indigo Girls. Dear Mr. President ist heute bester Rock und Pop.

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1: Im Studio Gisa Weber, schönen guten Morgen. Schwarz-Rot will große Reformen auf den Weg bringen und heute beim Koalitionsausschuss soll der große Durchbruch gelingen. Unter anderem wollen die Parteispitzen die Weichen für eine Steuerreform stellen. Kein Tankrabatt mehr, mehr Rente und das Bürgergeld wird zur Grundsicherung mit verschärften Regeln. Der Juli bringt etliche Änderungen mit sich. Unter anderem startet auch die Steuererklärung mit nur einem Klick. Zunächst für bestimmte Arbeitnehmer und Rentner. Rechtsextremismus bleibt in Deutschland die größte Gefahr für unsere Demokratie. Das zeigt jetzt auch der neue Verfassungsschutzbericht. Letztes Jahr wurden knapp 60.000 extremistisch motivierte Straftaten gezählt. Rund 2/3 kamen dabei von rechts. Über die Zukunft von Bundestrainer Nagelsmann wird in den kommenden Tagen entschieden. DFB-Präsident Neuendorf hat eine gründliche Analyse angekündigt und das frühe WM-Aus einen Tiefschlag genannt. Währenddessen läuft die WM unbehelligt weiter. Norwegen hat sich im 16. Finale gegen die Elfenbeinküste durchgesetzt und Frankreich gegen Schweden.
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2: Heute seid ihr hoffentlich wieder alle auf eure Stunden Schlaf gekommen nach der letzten kurzen WM-Nacht. Schönen guten Morgen, die meisten 80er und 90er, jetzt mit Michael Jackson.
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Ist es nicht angenehm, so Nächte, in denen man nicht schwitzt? Die neue 107.7 ist hier. Ab heute bekommen wir jetzt schön ruhiges Sommerwetter bei um die 28 Grad. Genießt's!

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Bon Jovi mit Bed of Roses. Seine Songs wurden ja noch in der Trinkpause beim WM-Spiel Deutschland gegen Paraguay gekrölt. Gebracht hat's trotzdem nichts. Die neue 107.7 hier, bester Rock und Pop. Love.

Rabatt Ade, die neue 107.7 ist hier. Gestern ist der Tankrabatt ausgelaufen, aber da die Tankstellen ja erst um 12 Uhr wieder erhöhen dürfen, könntet ihr jetzt noch davon profitieren.

0: In Venezuela gibt es nach dem Erdbeben ein kleines Wunder. Ein Dreijähriger wurde nach 6 Tagen lebend aus den Trümmern gerettet. Eins unserer Themen jetzt. Es ist Mittwochmorgen, 5.30 Uhr.
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2: Schönen guten Morgen. Gelingt jetzt der Durchbruch? Die Spitzen von Schwarz-Rot treffen sich heute zum Koalitionsausschuss und wollen die Weichen für die ganz großen Reformen stellen. Bei der Rente präsentiert sich die Regierung zupackend und einig. Das soll nun auch bei anderen Themen gelingen, etwa bei der Steuerreform. Die EU will die Paketflut von Temuschien und Co. eindämmen. Auf Sendungen aus Nicht-EU-Ländern mit unter 150 Euro Warenwert wird ab heute pauschal 3 Euro Zoll pro Produktgruppe fällig. Heißt, ein T-Shirt und eine Haarspange kosten etwa 6 Euro extra, 2 oder 5 T-Shirts nur 3. In Venezuela sind nach dem verheerenden Erdbeben vor einer Woche bisher fast 6.500 Menschen gerettet worden. Darunter ist auch ein Dreijähriger. Das Kind wurde gestern, 6 Tage nachdem es verschüttet wurde, lebend aus den Trümmern eines Hauses geborgen. Die Zahl der Toten liegt offiziell bei über 1.900. Über die Zukunft von Bundestrainer Nagelsmann wird in den kommenden Tagen entschieden. DFB-Präsident Neuendorf hat eine gründliche Analyse angekündigt. Unterdessen läuft die WM weiter. Norwegen hat sich im 16. Finale gegen die Elfenbeinküste mit 2:1 durchgesetzt und Frankreich gewann 3:0 gegen Schweden.
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0: Schönen guten Morgen. Hier ist das Wetter für uns in Baden-Württemberg. In Schorndorf im Rems-Murr-Kreis messen wir aktuell 19 Grad. In Eislingen-Fils im Kreis Göppingen 18 und bei euch in Neckarwestheim im Kreis Heilbronn 19 Grad. In der ersten Tageshälfte kann es noch regnen. Am Nachmittag dann aber wieder Schwingen 18 und bei euch in Neckarwestheim im

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1: Baden-Württembergs rockigste Morningshow ist hier mit den meisten 80ern, den meisten 90ern, der meisten Musik, jetzt von Queen und Don't Stop Me Now. Schönen Mittwoch.
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0: Das ist der offizielle Gute-Laune-Hit. Don't Stop Me Now von Queen. Haben Neurowissenschaftler wirklich belegt, dass genau dieser Song die meiste Freude bei uns im Gehirn auslöst.
1: Wundert mich nicht.
0: Ja.
1: Ich will auch direkt einen Marathon laufen nach dem Song.
0: Genau.
1: Hier ist die neue 107.7. Wir starten gut gelaunt. Dank bestem Rock und Pop. 5.36 Uhr. Schönen Mittwoch.
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0: paar Minuten später gekommen. Hast du schon gefeiert, wie toll die Luft draußen ist?
1: Natürlich.
0: Take my breath away. Ich weiß, der Song passt jetzt nicht wirklich, aber genieß die frische Morgenluft. 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Hier sind wir.

0: 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Kennst du? Die Geschichte hinter diesem Song? Es ist Sommer 1988. Slash und seine Bandkollegen von Guns N' Roses sitzen erschöpft in ihrem Van. Sie hatten ein anstrengendes Konzert in San Francisco und wollen einfach nur nach Hause, nach L.A. Sie leeren ein Bier nach dem anderen. Und als die Stimmung immer besser wird, holt Slash seine Akustikgitarre raus und sie improvisieren. Bitte nimm mich mit runter in die Paradiesstadt, singen sie, wo die Mädchen fett sind und große Brüste haben. Diese Zeilen machen sie später etwas jugendfreier, wo das Gras grün ist und die Mädchen schön. Guns N' Roses, Paradise City.
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Es ist kurz vor sechs. Hier ist die neue 107.7 mit dem epischen guten Morgen Rocksong.

0: gerade ganz schlimme Erinnerungen an meine Studienzeit. Stichwort Müllsaft.
1: Ah, ich kann es riechen.
0: 107.7, besonders im Sommer.
1: Ja.
0: Müll runterbringen. Schönen Mittwoch euch.
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10: Die Hitze der letzten Wochen macht unseren Bauern ordentlich zu schaffen. Eins unserer Themen jetzt. Es ist Mittwochmorgen, 6 Uhr.
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10: Mit Dirk Justus.
11: Schönen guten Morgen. Neuer Monat, neue Regeln. Mit dem Juli kann es beim Online-Shopping teurer werden. Das gilt für Waren aus Nicht-EU-Ländern. Bei Sendungen unter 150 Euro wird eine pauschale Zollgebühr pro Produktgruppe von 3 Euro draufgeschlagen. Das soll die Paketflut von Temu, Shein und Co. eindämmen. Außerdem ist der Tankrabatt-Geschichte und die Steuererklärung mit einem Klick kommt. Zunächst für ledige und kinderlose Arbeitnehmer sowie Rentner. Und die Rente sowie die Mindestlöhne für Pfleger steigen. Das dürfte ein echter Kraftakt heute werden. Schwarz-Rot will große Reformen auf den Weg bringen. Und heute beim Koalitionsausschuss soll der große Durchbruch gelingen, Anne Brauer.
12: Ja, Stichwort Rentenreform. Da gibt es begründeten Optimismus, dass da jetzt richtig was geht. Da hat sich die Bundesregierung zuletzt auffallend entschlossen und einig präsentiert. Anders beim Thema Steuern. Da soll irgendwie das Kunststück gelingen, viele Menschen zu entlasten, ohne die Staatskasse zu sehr zu belasten. Und es steht auch noch genug weiteres auf der Tagesordnung. Arbeit, Soziales, Bürokratieabbau. Gut möglich, dass die Spitzen von Schwarz-Rot bei ihrem Treffen in die Verlängerung müssen. Und das dann hoffentlich mit besserem Ende als beim DFB-Team.
11: Und nun weitere Meldungen in Kürze. Der mutmaßliche Täter von Stade ist jetzt in Untersuchungshaft. Gegen ihn ist laut Staatsanwaltschaft Haftbefehl wegen sechsfachen Mordes erlassen worden. Der 45-Jährige soll in einer Jugendhilfeeinrichtung geschossen haben. Hintergrund ist wohl ein Sorgerechtsstreit. Eine Mordkommission ermittelt in dem Fall. Die Hitze und Trockenheit der letzten Tage trifft die Bauern in Baden-Württemberg hart. Sie rechnen mit Ernteausfällen und das könnte dafür sorgen, dass die Lebensmittelpreise steigen, warnt Agrarministerin Marion Gentges. Wie stark die Ernte am Ende wirklich leidet, hängt von der Entwicklung in den kommenden Wochen ab. Über die Zukunft von Bundestrainer Nagelsmann wird in den kommenden Tagen entschieden. DFB-Präsident Neuendorf hat eine gründliche Analyse angekündigt. Unterdessen läuft die WM weiter. Norwegen hat sich im 16. Finale gegen die Elfenbeinküste mit 2:1 durchgesetzt und Frankreich gewann 3:0 gegen Schweden.
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10: Schönen guten Morgen, hier ist das Wetter für uns in Baden-Württemberg. Kühlere Luft sorgt heute und auch in den nächsten Tagen für angenehmes Sommerwetter. In Pfullingen im Kreis Reutlingen bekommen wir heute 23 Grad, in Heidenheim 21 und in Schwäbisch Hall 23 Grad. 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
0: Guten Morgen auf die Straßen. 6:03 ist es. Die neue 107.7 Verkehrsservice. Immer noch die Meldung für den Enzkreis bzw. Kreis Ludwigsburg zwischen Häfner-Haslach und dem Abzweig Oberdingen. Gegenstände auf der Fahrbahn und deswegen Sperrung aktuell in beiden Richtungen. Ansonsten kommt bitte gut und sicher über die freien Straßen eure Staus und Blitzer immer kostenlos. 0800 24 7 1077. 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
10: Willkommen im Juli. Hanna und Nikolaus hier. Guten Morgen.
0: Morgen. Wir machen genauso weiter in der zweiten Jahreshälfte, wie wir aufgehört haben, mit den meisten 80ern und 90ern. Hier ist die Cutting Crew.
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0: Mensch, waren das schöne 2 Monate. Die neue 107.7 in Esslingen war der Liter super, heute wieder bei 2 Euro plus.
1: Ja, ist gar nicht mehr ganz runtergegangen, ne?
0: Das war's mit dem Tankrabatt. Die neue 107.7, bester Rock und Pop, 7 Minuten.

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0: Gleich Viertel nach sechs. Baden-Württembergs rockigste Morning Show, die neue 107.7 mit Hanna und Nikolaus. Schön wieder da zu sein.
1: Ja, schön, dass du wieder fit bist.
0: Ich wollte mich eigentlich noch auskurieren, aber du weißt es, Hanna, es gibt Tage im Radio, die will man nicht verpassen. Heute ist so einer. Hanna, heute ist internationaler Tag des Witzes. Ach.
1: Ich hasse solche dämlichen Feiertage.
0: Am Ende der Sendung wirst du ihn lieben, weil ich komme vorbereitet, wie du dir vorstellen kannst.
1: Okay, also du bist zurück und beginnst den Tag jetzt einfach mal mit Flachwitzen, oder
0: wie? Warum sieht man Ameisen nie in Kirchen?
1: Keine Ahnung.
0: Weil sie Insekten sind.
1: Echt jetzt?
0: Sagt der Arzt zum Patienten, sie müssen aufhören zu masturbieren.
1: Bitte?
0: Fragt der Patient, warum? Damit ich sie besser untersuchen kann.
1: Okay.
0: Ja, einen kleinen Schmunzler habe ich doch da.
1: Es ist auf jeden Fall wunderschön, dass du wieder da bist. Lass uns lieber weitermachen mit bestem Rock und Pop. Hier ist Michael Jackson.
0: Welche Sprache?
1: Hallo?
0: Wird in der Sauna gesprochen.
1: Hier ist Michael Jackson.
0: Welche Sprache in der Sauna?
1: Keine Ahnung.
0: Schwitzerdeutsch. Die neue 107.7.

0: Und weil hier gerade so schön gelacht wird hinten bei dem Song Thriller.
1: Hast du einen Flachwitz zu ihm gemacht, oder wie?
0: Was liegt am Strand und spricht undeutlich, Hanna?
1: Weiß nicht.
0: Eine Nuschel.

0: Kennst du das, wenn du so am Fenster stehst, rausschaust und einfach ins Leere klotzt?
1: Das ist mein klassischer Sonntagnachmittag, ja.
0: Die neue 107.7 hier könnte ein sehr erfolgreicher Sonntagnachmittag werden. Okay. Zumindest war es so bei Annie Lennox von Eurythmics. Die stand eines Tages im Studio am Fenster, hat rausgeklotzt und da kam's wieder Blitz. Here comes the rain again. Weißt du eben.
1: Ich nehme an, draußen hat's geregnet. Ja. So stand ich gestern am Fenster, witzig. 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

0: Die Hitze und Trockenheit der letzten Tage trifft besonders unsere Bauern hart. Eins unserer Themen jetzt. Es ist Mittwochmorgen, 6.30 Uhr.
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0: Mit Dirk Justus.
2: Schönen guten Morgen. Neuer Monat, neue Regeln. Mit dem Juli kann es beim Online-Shopping teurer werden. Das gilt für Waren aus Nicht-EU-Ländern. Bei Sendungen unter 150 Euro wird eine pauschale Zollgebühr pro Produktgruppe von 3 Euro draufgeschlagen. Das soll die Paketflut von Temu, Shein und Co. eindämmen. Außerdem ist der Tankrabatt-Geschichte und die Steuererklärung mit einem Klick kommt. Zunächst für ledige und kinderlose Arbeitnehmer sowie Rentner. Und die Rente sowie die Mindestlöhne für Pfleger steigen. Das dürfte ein echter Kraftakt heute werden. Schwarz-Rot will große Reformen auf den Weg bringen. Und heute beim Koalitionsausschuss soll der große Durchbruch gelingen, Anne Brauer.
3: Ja, Stichwort Rentenreform. Da gibt es begründeten Optimismus, dass da jetzt richtig was geht. Da hat sich die Bundesregierung zuletzt auffallend entschlossen und einig präsentiert. Anders beim Thema Steuern. Da soll irgendwie das Kunststück gelingen, viele Menschen zu entlasten, ohne die Staatskasse zu sehr zu belasten. Und es steht auch noch genug weiteres auf der Tagesordnung. Arbeit, Soziales, Bürokratieabbau. Gut möglich, dass die Spitzen von Schwarz-Rot bei ihrem Treffen in die Verlängerung müssen. Und das dann hoffentlich mit besserem Ende als beim DFB-Team.
2: Und nun weitere Meldungen in Kürze. Der mutmaßliche Täter von Stade ist jetzt in Untersuchungshaft. Gegen ihn ist laut Staatsanwaltschaft Haftbefehl wegen sechsfachen Mordes erlassen worden. Der 45-Jährige soll in einer Jugendhilfeeinrichtung geschossen haben. Hintergrund ist wohl ein Sorgerechtsstreit. Eine Mordkommission ermittelt in dem Fall. Die Hitze und Trockenheit der letzten Tage trifft die Bauern in Baden-Württemberg hart. Sie rechnen mit Ernteausfällen und das könnte dafür sorgen, dass die Lebensmittelpreise steigen, warnt Agrarministerin Marion Gentges. Wie stark die Ernte am Ende wirklich leidet, hängt von der Entwicklung in den kommenden Wochen ab. Erst Heimreise, dann Trainerentscheidung. Diesen Fahrplan hat der DFB nach dem WM-Aus angekündigt. Präsident Neuendorf will in den kommenden Tagen eine gründliche Analyse. Unterdessen geht die WM weiter. Co-Gastgeber Mexiko steht nach einem 2:0 gegen Ecuador im Achtelfinale. Frankreich und Norwegen sind auch eine Runde weiter.
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2: Ecuador im Achtelfinale. Frankreich und Norwegen.

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1: Es wird 6.33 Uhr, die neue 107.7 Verkehrsservice. Vorsichtig, wenn ihr Richtung Karlsruhe unterwegs seid, auf der A8 zwischen dem Kreuz Stuttgart und dem Leonberger Dreieck. Reifenteile auf der Autobahn. Und hier in der Gegenrichtung zwischen Karlsbad und Pforzheim-West. Straßenschäden, hitzebedingt. Und da wird die Fahrbahn ausgebessert. Vorsichtig, rechte Spur ist deswegen gesperrt. Staus oder Blitzer, immer kostenlos melden. 0800 24 7 1077. 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
1: Kurz nach 6:30 am Mittwoch. Schönen guten Morgen.
3: Morgen.
1: Jeden Morgen, immer um die Uhrzeit, bekommt ihr hier Wissen, das euch ja einfach deutlich schlauer in den Tag starten lässt. Heute geht's um eure Gesundheit. Beziehungsweise um die Gesundheit der Engländer, weil die sind uns, ich sag mal, um ein Medikament voraus. Was können Ärzte in Großbritannien ihren Patienten wirklich verschreiben? A. Computerspiele. B. Alkohol oder C. Bücher lesen.
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1: Was können Ärzte in Großbritannien besonders als kleinen Tipp bei psychischen Erkrankungen verschreiben? A. Computerspiele. B. Alkohol oder C. Bücher. Ich verschreibe euch jetzt was für eure Gesundheit. AC/DC. You shook me all night long. 0800 24 7 100.

0: wenn seine Songs in der Trinkpause gegrölt wurden im Stadion in Boston. Es hat leider nicht gereicht.
1: Ich habe mich auch gefreut, als ich gehört habe, da läuft Bon Jovi. Ja.
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0: gucken, ob ihr heute schon was für eure Gesundheit getan habt. Es ist 7:15.
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2: Wenn es euch nicht gut geht und ihr müsst zum Arzt, was erhofft ihr euch für ein Rezept? Also zusätzlich zu Ibuprofen, immer Ibuprofen 600. In Großbritannien können Ärzte für uns auch eher ungewöhnliche Dinge verschreiben. A. Computerspiele dürfen sie verschreiben. B. Alkohol. Oder C. Bücher.
0: 0800 24 700 77. Hanna und Nikolaus sind hier. Wen haben wir denn dran?
3: Hallo, Sandra hier.
0: Morgen.
2: Hallöchen Sandra, woher kommst du?
3: Ich komme aus Stetten.
2: Aus Stetten im Remstal, richtig?
3: Genau.
2: Und dann will ich wissen, wenn du bei euch zu einem Arzt gehst, was könnte der dir vielleicht irgendwann mal verschreiben? Was gibt's in England? Schieß los.
3: Ich tippe auf die Bücher vom Ausschlussverfahren her. Du hast den Tipp gegeben mit den psychischen Erkrankungen und ich finde, da ist weder Alkohol noch Computerspiele förderlich.
2: Und es sind eben genau Bücher über den Umgang mit psychischen oder körperlichen Erkrankungen. Richtig, jawohl, Sandra.
3: Prima, super.
2: Das ist doch super, wobei heutzutage, also bevor die Leute dann ein Buch lesen, es wird doch halt gegoogelt, ne?
0: Ja.
2: Beziehungsweise mittlerweile wird ja alles mit KI gelöst.
0: Dann, ach so, ja.
2: Dann wird mal schnell eingegeben, hey, mir geht's gerade nicht so gut.
3: Und dann bringt die KI raus, ja, du hast einen Hirntumor.
2: Ja, das genau. Ist immer Worst-Case-Szenario, ja. So ist es. Nee, deswegen lieber vertrauen, was Leute, die Ahnung haben, in Bücher reingeschrieben haben. Und ja, das können Ärzte in England offiziell verschreiben. Sandra, das schafft dir eine Klugscheißertasse ins Haus.
3: Supi, schönen Tag noch und danke für eure tolle Unterhaltung.
0: Herzlichen Dank.
2: Danke dir, Sandra. Tschüss.
0: Ciao.

0: würdest du für die Zukunft deines Sohnes umziehen? Also ich sag mal, würdest du zum Beispiel für Lino nach Berlin ziehen?
1: Boah, schwierig, warum?
0: Pink ist jetzt für ihre Tochter nach New York gezogen, weil die will Schauspielerin werden.
1: Ja gut, Pink hat halt auch ausgesorgt, ne? Es ist egal, wo die wohnt.
0: Die hat wahrscheinlich schon mehrere Wohnungen in New York gehabt, muss man dazu
1: vielleicht
0: sagen.
1: Auch das.
0: 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Hier ist

0: 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Kennst du? Die Geschichte hinter diesem Song? Es ist Anfang der 80er Jahre. David Page sitzt zu Hause auf der Couch. Im Fernsehen läuft eine Dokumentation über hungernde, sterbende Menschen in Afrika. Diese Bilder lassen ihn nicht mehr los. Er muss etwas tun. Page setzt sich an sein Keyboard und beginnt, einen Song zu schreiben. Gesegnet sei die Regenzeit hier unten in Afrika. Es wird schon einige Zeit dauern, um all das zu tun, was wir bisher nicht konnten. Toto-Gitarrist Steve Lukather glaubt nicht an den Erfolg des Songs. Wenn die Nummer ein Hit wird, sagt er, renne ich nackt den Hollywood Boulevard herunter. Seinen Wetteinsatz hat er bis heute noch nicht eingelöst. Toto, Africa.
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Es ist kurz vor sieben. Hier ist die neue 107.7 mit dem epischen guten Morgen Rocksong.

0: Und, ach nö, da steht ja noch der Müll im Flur.
1: Die neue 107.7 Haushalt macht sich nicht allein. Doch hör zu, ich muss jetzt los, ich schmeiß das heute Abend rein.
2: Auf keinen Fall, es fängt doch an zu stinken.
3: Und die Müll-

0: habe ja in Semesterferien immer auf dem Bauhof gejobbt und da ist Müll auch eine Aufgabe. Mhm. Ich weiß, man verliert irgendwann den Geruchssinn in der Nase, aber liebe Grüße an alle bei der Müllabfuhr oder so.
1: Allerdings,
0: das sind die schlimmen Sommermonate. Bald wird's wieder besser.
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16: Unser neuer Ministerpräsident Cem Özdemir kommt nicht nur bei uns in Baden-Württemberg gut an. Eins unserer Themen jetzt. Es ist Mittwochmorgen, 7 Uhr.
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16: Mit Dirk Justus.
17: Schönen guten Morgen. Der Juli hat begonnen und damit stehen auch wieder neue Regelungen an. Jana Klonikowski, vor allem geht's ums Geld.
18: So ist es, an der Zapfsäule wird's wieder teurer, denn Schluss ist jetzt mit dem Tankrabatt. Flugtickets könnten jedoch billiger werden, denn die Luftverkehrssteuer senkt. Das Bürgergeld ist Geschichte, es gibt jetzt eine neue Grundsicherung. Wer arbeiten kann, soll künftig schneller in Arbeit vermittelt werden. Wer nicht mitmacht, muss mit deutlicheren Konsequenzen rechnen. Für bestimmte Arbeitnehmer und Rentner gibt's jetzt außerdem die einfachere Steuererklärung mit einem Klick. Und die Rente und Mindestlöhne in der Pflege steigen.
17: Schwarz-Rot will große Reformen auf den Weg bringen und heute beim Koalitionsausschuss soll der große Durchbruch gelingen. Unter anderem geht es um die Steuerreform, da soll irgendwie das Kunststück gelingen, viele Menschen zu entlasten, ohne die Staatskasse zu sehr zu belasten. Auf der Tagesordnung stehen auch noch Arbeit, Soziales und Bürokratieabbau. Beim Thema Rente hat sich die Regierung zuletzt zupackend und einig präsentiert, das soll nun auch bei anderen Themen gelingen. Und nun weitere Meldungen in Kürze. Der mutmaßliche Todesschütze von Stade sitzt jetzt in U-Haft. Gegen ihn ist Haftbefehl wegen 6-fachen Mordes erlassen worden. Der 45-Jährige soll in einer Jugendhilfeeinrichtung 6 Mitarbeiter von Jugendamt und Jugendhilfe erschossen haben. Hintergrund war wohl ein Sorgerechtsstreit. In Stuttgart beginnen heute die Jazz Open. Zu dem Festival in der Innenstadt werden bis Mitte Juli 65.000 zahlende Fans plus 10.000 bei den kostenlosen Open Stages erwartet. Zu den Highlights gehören Auftritte von Lenny Kravitz, Katy Perry, Jamiroquai und Nick Cave. Erst Heimreise, dann Trainerentscheidung. Diesen Fahrplan hat der DFB nach dem WM-Aus angekündigt. Präsident Neuendorf will in den kommenden Tagen eine gründliche Analyse. Unterdessen geht die WM weiter. Co-Gastgeber Mexiko steht nach einem 2:0 gegen Ecuador im Achtelfinale. Frankreich und Norwegen sind auch eine Runde weiter.
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16: Schönen guten Morgen, hier ist das Wetter für uns in Baden-Württemberg. Das heute ist mein Lieblingsfreibadwetter. Niemand da, aber trotzdem warm genug. In Wannweil im Kreis Reutlingen bekommen wir 24 Grad. In Ulm 21 und in Mühlacker im Enzkreis 26 Grad. Morgen und Freitag dann bis 28 Grad und kein Regen mehr. 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
0: 7.03 Uhr, die neue 107.7 Verkehrsservice. Vorsichtig, wenn ihr auf der A8 fahrt, Ulm Richtung Stuttgart, zwischen Kirchheimteck West und Wendlingen, Fahrzeugteile auf der linken, auf der schnellen Spur auch noch. Und auf der A8 Wanderbaustelle, auch da hat die Hitze die Straße futsch gemacht, zwischen Karlsbad und Pforzheim West immer wieder kurze Sperrungen. Wanderbaustelle. Eure Staus, eure Blitzer. Immer kostenlos. 0800 24 7 107 7. Kommt gut ins Geschäft.
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16: Wochenmitte fast schon wieder erreicht. Durchhalten. Hanna und Nikolaus hier.
0: Schönen Mittwoch euch. Wir liefern die meisten 80er und 90er dazu. Entspannter Classic Rock jetzt mit Uriah Heep.
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0: 7:07. Hast du dran gedacht, nochmal voll zu tanken?
1: Beide Autos. Beide Autos gestern nochmal.
0: Und alle Kanister.
1: Und das Verrückte ist, bei dem einen Auto hat vielleicht 5 Liter gefehlt oder
0: ja,
1: so.
0: Ja, habe ich aber auch gemacht.
1: Da lasse ich mir keinen Cent entgehen.
0: Tankrabatt ist gestern ausgelaufen. Heute um 12 Uhr darf wieder erhöht werden. Und dann ist Armageddon.
1: Dann sind wir wieder bei 2 Euro aufwärts.

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0: ist womöglich die schwierigste Herausforderung, die es je für einen Mann gab. Und ehrlich gesagt war ich mir auch sicher, ich schaffe das, ich kann das alleine. Aber jetzt um 7:15 merke ich, ich brauche Hilfe. Hier ist die neue 107.7. Da lachst du jetzt, gell? Da reicht's schon. Es ist der Morgen, an dem ich versuche, Hannah mit Flachwitzen zum Lachen zu bringen.
1: Ja, ich sag mal, bisher sind all deine Versuche kläglich gescheitert.
0: Kommt Lukas Podolski in eine Bücherei und sagt, ich hätte gerne einen Döner. Sagt die Frau an der, also Entschuldigung, Herr Podolski, wir sind hier in der Bücherei. Und sagt, oh, sorry, ich hätte gerne einen Döner. Ja, sehr schön. Schlecht. Luca aus Großbettlingen im Kreis Esslingen hat sich auch noch eingeschaltet.
2: Ich habe meinen Mathelehrer angerufen. Damit hat er nicht gerechnet.
0: Verstehst du, hat er nicht gerechnet.
1: Oh, okay.
0: Er hat noch einen, der in die Richtung geht.
2: Treffen sich zwei Jäger im Wald. Beide tot.
0: Verstehst du, treffen sich zwei Jäger. Nicht schlecht. Luca, mich hasse. Hanna, ich sag mal, wir kriegen sie heute noch geknackt. Meldet euch gerne Flachwitze an die 0800 247 107.
1: Die neue 107.7 ist hier. Besser Rock und Pop aus den 80ern. Das ist Laura Branigan on Self-Control.
0: Was ist gelb, hat einen Arm und kann nicht schwimmen?
1: Was?
0: Ein

0: Ich wusste, auf euch ist Verlass. Vielen Dank für eure ganzen Witze, die ihr uns über WhatsApp schickt. Alex schreibt, Krankenschwester zum Urologen. Sagt, heute haben wir 20 Beschneidungen. Sagt der Urologe, dann haben wir ganz schön viel vor heute. Weißt du, wir haben...
1: Okay. Ja, ich hab's
0: verstanden. Alex, 10 von 10.

0: begeistert. Es ist jetzt 3 Tage lang unter 36 Grad und du hast noch nicht gesagt, dass es dir zu kühl geworden ist oder sowas.
1: Naja, es ist ja immer noch so schwül, deswegen...
0: Und deshalb, ich bin so dankbar, dass du das sagst. Mir war es gestern Nachmittag zu heiß. Es ist...
1: Aber mir ist dann lieber, wenn dann die Sonne scheint und es einfach heiß ist.
0: Und ein Wind geht.
1: Wie dieses Schwüle.
0: Ja, es war super drückend. Heute ist es wirklich perfekt, ja, finde ich, bei 25 Grad. Bester Rock und Pop, Summer in the City, Joe Cocker.

0: Bleibt Julian Nagelsmann unser Bundestrainer? Diese Entscheidung soll erst in den kommenden Tagen fallen. Eins unserer Themen jetzt. Es ist Mittwochmorgen, 7.30 Uhr.
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0: Mit Dirk Justus.
2: Schönen guten Morgen. Der Juli hat begonnen und damit stehen auch wieder neue Regelungen an. Jana Klonikowski, vor allem geht's ums Geld.
3: So ist es, an der Zapfsäule wird's wieder teurer, denn Schluss ist jetzt mit dem Tankrabatt. Flugtickets könnten jedoch billiger werden, denn die Luftverkehrssteuer sinkt. Das Bürgergeld ist Geschichte, es gibt jetzt eine neue Grundsicherung. Wer arbeiten kann, soll künftig schneller in Arbeit vermittelt werden. Wer nicht mitmacht, muss mit deutlicheren Konsequenzen rechnen. Für bestimmte Arbeitnehmer und Rentner gibt's jetzt außerdem die einfachere Steuererklärung mit einem Klick. Und die Rente und Mindestlöhne in der Pflege steigen.
2: Schwarz-Rot will große Reformen auf den Weg bringen und heute beim Koalitionsausschuss soll der große Durchbruch gelingen. Unter anderem geht es um die Steuerreform, da soll irgendwie das Kunststück gelingen, viele Menschen zu entlasten, ohne die Staatskasse zu sehr zu belasten. Auf der Tagesordnung stehen auch noch Arbeit, Soziales und Bürokratieabbau. Beim Thema Rente hat sich die Regierung zuletzt zupackend und einig präsentiert, das soll nun auch bei anderen Themen gelingen. Und nun weitere Meldungen in Kürze. Der mutmaßliche Todesschütze von Stade sitzt jetzt in U-Haft. Gegen ihn ist Haftbefehl wegen sechsfachen Mordes erlassen worden. Der 45-Jährige soll in einer Jugendhilfeeinrichtung sechs Mitarbeiter von Jugendamt und Jugendhilfe erschossen haben. Hintergrund war wohl ein Sorgerechtsstreit. In Stuttgart beginnen heute die Jazz Open. Zu dem Festival in der Innenstadt werden bis Mitte Juli 65.000 zahlende Fans plus 10.000 bei den kostenlosen Open Stages erwartet. Zu den Highlights gehören Auftritte von Lenny Kravitz, Katy Perry, Jamiroquai und Nick Cave. Erst Heimreise, dann Trainerentscheidung. Diesen Fahrplan hat der DFB nach dem WM aus angekündigt. Präsident Neuendorf will in den kommenden Tagen eine gründliche Analyse. Unterdessen geht die WM weiter. Co-Gastgeber Mexiko steht nach einem 2:0 gegen Ecuador im Achtelfinale. Frankreich und Norwegen sind auch eine Runde weiter.
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0: Guten Morgen, hier ist das Wetter für uns in Baden-Württemberg. In Fellbach im Rems-Murr-Kreis messen wir aktuell 19 Grad, in Süßen im Kreis Göppingen 18 und in Heilbronn 19 Grad. Ja, jetzt in der ersten Tageshälfte kann es immer mal wieder regnen, am Nachmittag dann aber wieder schön sonnig bei 28 Grad und so normal sommerlich bleibt es dann auch die nächsten Tage.
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2: Guten Morgen. Wir haben die meisten 80er, die meisten 90er, die meiste Musik. Jetzt von Elton John.
0: I'm still standing. Baden-Württembergs rockigste Morning Show hier. Wir sind Hanna Nikolaus. Hallöchen.
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0: Trending. Das Video zum Song hat 2 Anläufe gebraucht. Elton John war nämlich beim ersten Mal so besoffen, dass seine Mannschaft gesagt hat, nee, das müssen wir nochmal machen und musst am nächsten Tag nochmal antanzen.
1: Ich will das jetzt nicht befürworten, aber hat sich gelohnt. Das Video ist ziemlich cool. Ja, wo er da so am Strand singt und tanzt. Bester Rock und Pop, hier sind Linkin Park.

0: Wir alle lieben Hannas Lache. Da, schon wieder, da war sie. Wieso schenkst du mir sie nicht nach meinen Flachwitzen?
1: Weil das nicht mein Humor ist.
0: Vielleicht bringt er sie zum Lachen. Es ist 7:15. Hier ist unser Urschwaber aus Eislingen im Kreis Göppingen.
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3: Guten Morgen, meine Lieben. Grüßt euch.
1: Hi, Jens.
0: Guten Morgen, Jens.
3: Das ist natürlich eine Aufgabe, die vor dem Herrn steht, Hannah zum Lachen zu kriegen. Das ist bei Frau halt ganz so einfach, muss dazu sagen. Vielleicht müssen wir es versuchen mit Kinderwitze, weil Hannah hat ja einen Sohn.
0: Ich glaube nicht. Ja. Ich glaube eher in die andere Richtung. Aber versuch mal dein Glück.
3: Ja, Hannah, bei uns war gestern Elternabend und da war Schrottwichteln. Und wir sind jetzt die Eltern von Kevin.
0: Oh, ich habe kurz gebraucht. Finde ich nicht schlecht. Okay, die eine Augenbraue hat sich bewegt, so viel kann ich sagen. Ich schieb kurz auch einen zwischen, weil Hannah steht auf dicken Witze. Kommt eine dicke Frau in die Konditorei und sagt, ich möchte gern rumkugeln. Und dann sagt der Konditor, ja,
1: kenn ich schon.
0: Gerne, aber nicht hier bei mir im Laden.
1: lustig.
3: Ja. Hannas Mutter ist so dick. Ich kenne 3 dicke Menschen in meinem Leben. 2 davon sind Hannas Mutter.
0: Ganz schön fies, alles klar. Guten Tag, Herr Fischer. Ich würde gerne Ihre Tochter zum Fischen abholen. Mein Name ist Vogel. Ich weiß, ich wollte nur nicht gleich mit der Tür ins Haus fallen.
1: Oh,
0: komm schon, normal ist es genau dein.
3: Aber Hanna, aus unserer Jugend muss einer funktionieren. Ich habe mal Hipster ins Bein geschossen, jetzt Hopster. Oh,
0: nee.
3: Verdammt, ehrlich.
0: Den fandst du wirklich gar nicht. Jetzt haben wir gar nicht. Nee, hinten raus wurde es eher schwächer, glaube ich. Am Anfang war es gefährlicher. Flachwitze, wenn ihr auch solche parat habt, 0800 24 7 1077. Wir bringen sie heute noch wenigstens zum Schmunzeln. Jens, und wir hören uns morgen um 7:45. Einen witzigen Tag wünsche ich dir.
3: Das wünsche ich euch und alle Hörer auch. Bis morgen.
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0: Die neue 107.7 hier. Bryan Adams, selbst ja großer Fußballfan, ist auch im Vorfeld der Fußball-WM schon aufgetreten bei einem dieser Countdown-Konzerte in Toronto.
1: Und im Gegensatz zu uns hat er auch noch was zum Mitfiebern. Seine Kanadier sind ja noch drin. Jetzt geht's allerdings gegen Marokko. Das heißt, lange kann er nicht mehr mitfiebern, glaube ich. Bester Rock und Pop, Summer of 69. Hier ist Bryan Adams.

Es ist kurz vor acht. Hier ist die neue 107.7 mit dem epischen guten Morgen Rocksong.

0: und... Ach nö, da steht ja noch der Müll im Flur.
1: Die neue 107.7 Haushalt macht sich nicht allein. Doch hör zu, ich muss jetzt los, ich schmeiß das heute Abend rein.
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0: habe gerade ganz schlimme Erinnerungen an meine Studienzeit. Stichwort Müllsaft.
1: Ah, ich kann es riechen.
0: 107.7, besonders im Sommer.
1: Ja.
0: Müll runterbringen. Schönen Mittwoch euch.
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13: Beliebt wie kaum ein anderer, unser neuer Ministerpräsident Cem Özdemir landet im neuen Ranking auf Platz 2. Eins unserer Themen jetzt. Es ist Mittwochmorgen, 8 Uhr.
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13: Mit Dirk Justus.
14: Schönen guten Morgen. Die EU will die Paketflut von Temu, Shein und Co. eindämmen. Auf Sendungen aus Nicht-EU-Ländern mit unter 150 Euro Warenwert wird ab heute pauschal 3 Euro Zoll pro Produktgruppe fällig. Außerdem ist mit dem neuen Monat Schluss mit dem Tankrabatt und die Rente sowie die Mindestlöhne für Pfleger steigen. Erst Heimreise, dann Trainerentscheidung. Diesen Fahrplan hat der DFB nach dem frühen WM-Aus angekündigt. Präsident Bernd Neuendorf will die deutsche Leistung in den kommenden Tagen mit der DFB-Spitze gründlich analysieren.
15: Wir werden gemeinsam darüber sprechen, warum es uns nicht gelungen ist, unser Potenzial abzurufen, was durchaus vorhanden ist, warum wir den Erwartungen nicht gerecht geworden sind, die Fußball-Deutschland an uns hat, die wir an uns selber haben. Und ich glaube, wir können nach so einem Turnier nicht einfach zur Tagesordnung übergehen.
14: Bundestrainer Nagelsmann schließt einen Rücktritt bisher aus. Co-Gastgeber Mexiko setzte sich unterdessen im WM-16-Finale mit 2:0 gegen Ecuador durch. Ebenfalls eine Runde weiter sind Norwegen und Frankreich. Und nun weitere Meldungen in Kürze. Steuern, Arbeit, Soziales. Für Schwarz-Rot stehen heute einige dicke Brocken auf der Tagesordnung. Beim Koalitionsausschuss wollen die Parteispitzen die Weichen für die ganz großen Reformen stellen. Gut möglich, dass es in die Verlängerung geht, hoffentlich mit einem besseren Ende als beim DFB-Team. Die Weltmeere sind letzten Monat so warm gewesen wie noch nie im Juni. Die Durchschnittstemperatur an der Meeresoberfläche lag bei knapp 21 Grad, so der EU-Klimadienst Copernicus. Höhere Meerestemperaturen können etwa für stärkere Stürme und Niederschläge sorgen. Baden-Württembergs Ministerpräsident Cem Özdemir kommt auch bundesweit richtig gut an. In einem INSA-Ranking zu den beliebtesten Politikern landet er auf dem 2. Platz. Nur Bundesverteidigungsminister Boris Pistorius ist noch beliebter. Schlusslicht ist Bundeskanzler Merz.
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13: Schönen guten Morgen. Hier ist das Wetter für uns in Baden-Württemberg. Kühlere Luft sorgt heute und auch in den nächsten Tagen für angenehmes Sommerwetter.
0: Ja, ich lieb's.
13: In Obenhausen im Kreis Reutlingen bekommen wir heute 23 Grad, in Heidenheim 21 und in Schwäbisch Hall-Hessental 23 Grad.
0: Halli, hallo, Hallöchen auf die Straßen, die neue 107.7 Verkehrsservice. Heute nicht heiß, aber die letzten Wochen zu heiß für die A8. Da sind Straßenschäden, Wanderbaustelle, den ganzen Tag vorsichtig zwischen Karlsbad und Pforzheim-West. Unfallaufnahme sehe ich gerade, Feuerwehreinsatz im Kreis Göppingen. Deswegen ist die Strecke zwischen Geislingensteige und Türkheim in beiden Richtungen aktuell gesperrt. Und der längste Stau ist die A81 bei Böblingen-Sindelfingen, die Baustelle, 7 Kilometer Stop and Go. Staus am Blitzer immer kostenlos. 0800 24 7 107.7. Gute Fahrt! 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
13: Willkommen im Juli, der ab nächste Woche versucht, den Juni nachzumachen. Dann geht's nämlich wieder über 30 Grad.
0: Mann, habe ich da keinen Bock drauf. Hanna und Nikolaus hier. Ich hab Bock auf Journey aus den 80ern.
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0: Warum kann jeder diesen Refrain mitgrölen? Don't Stop Believin'. Hier ist die neue 107.7. Ich glaube, ich habe es rausgefunden, Hanna. Also Aha. Klar, ist ein geiler Song, aber vor allem, willst du gelten, mach dich selten, hat mein Vater immer gesagt. Der Refrain kommt nur ein einziges Mal, ganz am Ende. Es baut sich alles so episch auf in diesem Song und dann...
1: Höhepunkt rausgezögert sozusagen.
0: So kann man es auch sehen. 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

0: 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Kennst du die Geschichte hinter diesem Song? Es ist Frühling 1988. Die Fans warten sehnsüchtig auf das 7. Album von Bonnie Tyler. Doch dann kommt die Enttäuschung. Das Album ist ein kompletter Flop, obwohl es einen heimlichen Schatz enthält. Ein Jahr später. Tina Turner nimmt ihr neues Album auf. Und obwohl es nicht ihrer ist, will sie einen Song unbedingt singen. The Best wird in der Version von Tina Turner ein absoluter Welterfolg und ist heute bester Rock und Pop.
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1: Mittlerweile ist es 8.23 Uhr und wir sind immerhin schon bei dem Schmunzeln angekommen bei Hanna. Hier ist die neue 107.7. Wenn ihr gerne mit uns aufsteht, dann wisst ihr, dass ich Hanna zum Lachen bringen ist jetzt eigentlich, fällt mir jetzt nicht schwer, aber beim Thema
2: Flachwitze.
1: Zum Glück gibt es Micha aus Bretzfeld im Kreis Heilbronn. Er schreibt, warum ist ein Lidl-Mitarbeiter verwirrt, Hanna?
2: Keine Ahnung.
1: Weil er ein Nettogehalt bekommt.
2: Nicht schlecht.
1: Birgit aus Böblingen will wissen, wenn zwei Frauen ins Weltall fliegen, ist das dann noch bemannte Raumfahrt? Und ein ganz toller Flachwitz, muss ich mir aufschreiben. Erik aus Öhringen fragt, wo sucht ein Elektriker seine Kabel? Logisch, im Wo-Kabel-Heft.
2: Nee, der war nicht gut.
1: Wir sind dann wirklich nicht einer Meinung. Nee. Erik, Dankeschön, wir treffen uns auf ein Bierchen. 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
11: Spritzig. 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
13: Guten Morgen, hier ist das Wetter für uns in Baden-Württemberg. In Ludwigsburg messen wir aktuell 19 Grad, ebenso bei euch in Biberach und in Oberboingen im Kreis Esslingen 18 Grad. Erstmal kann es noch nass sein, später wird es dann aber auch wieder sonnig und morgen und am Freitag dann Mix aus Sonne und Wolken bei angenehmen Sommertemperaturen bei um die 28 Grad. 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
14: Gleich wird's 8:30, die neue 107.7 Verkehrsservice. Vorsichtig im Enzkreis zwischen Neuhausen und dem Abzweig nach Steineck. Tiere auf der Fahrbahn, ganz arg aufpassen bitte. Dann schauen wir in den Kreis Tübingen zwischen Heilfingen und Teilfingen. Unfallaufnahme und aktuell Sperrung in beiden Richtungen. Und der längste Stau ist auf der A81 zwischen Ehningen und Sindelfingen Ost. 7 Kilometer in Fahrtrichtung Stuttgart. Kommt alle gut und vor allem sicher an. Staus oder Blitzer meldet ihr gerne kostenlos an die 0800 24 7 177. 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
13: Baden-Württembergs rockigste Morningshow hier. 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
14: Und wir haben den Johnny da. Classic Rock von den Hooters, Johnny B. Hanna und Nikolaus hier. Hi.
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0: heißt ein Spanier ohne Auto?
1: Keine Ahnung.
0: Carlos.
2: Carlos, weißt du, er ist ein
1: ja,
2: Carl.
1: Ja, ja, du musst es mir nicht immer erklären. Ich kapiere es schon.
2: Du siehst so aus, als würdest du es nicht verstehen. Deswegen lachst du nicht.
1: Ich finde es halt nicht lustig. Toll. Es ist 8.41 Uhr Baden-Württembergs rockigste Morningshow mit Hanna und Nikolaus. Ja, heute Morgen müssen wir alle stark
2: heute
1: sein.
2: Heute feiern wir alle zusammen den internationalen Witzetag. Und ich habe mir eben zur Challenge genommen, Hanna zum Lachen zu bringen. Normalerweise fällt mir das nicht schwer. Aber irgendwie hast du dir heute vorgenommen, mich leiden zu lassen.
1: Nee, aber Flachwitze,
2: ja, ja.
1: Da sind wir anscheinend nicht auf einer Wellenlänge.
2: Ja, vielleicht bist du mit Basti aus Sachsenheim im Kreis Ludwigsburg auf einer Wellenlänge. Der will nämlich von dir wissen.
3: Was macht ein Pirat am Computer? Er drückt die Enter-Taste.
2: Ja? Nee, auch nicht? Okay.
1: Geht.
2: Björn aus Heilbronn hat einen über WhatsApp durchgeschickt. Er ist gestern auf der A81 2 Stunden im Stau gestanden. Jetzt tun ihm mega die Füße weh.
1: Ach,
2: auch nicht?
1: Nee.
2: Also mich holt ihr alle ab, Jungs, wirklich. Markus aus Neu-Ulm, der muss dir gefallen, es geht gegen
1: okay.
2: Männer. Also.
4: Da laufen zwei Männer auf der Straße und sagt der eine zum anderen, komm, lass mich doch auch mal in die Mitte.
2: Stehst du zwei ja. Männer? Ach, okay, du ja, hast es wieder verstanden.
1: Ich hab's verstanden.
2: Immerhin, es scheint nicht an mir zu liegen, das nehme ich jetzt mal positiv. Vielen Dank für all eure Flappe. Ich habe wirklich einen ganz tollen Morgen mit euch auf WhatsApp. Dankeschön für all eure Nachrichten.
1: Vielen Dank auch von mir. Die neue 107.7 hier. Bester Rock und Pop jetzt mit Phil Collins. Darauf können wir uns alle einigen.

0: Wie eine alte englische Freundin von meiner Mutter mal so schön gesagt hat, es ist Entenhaut.
1: Entenhaut? Ach so, Gänsehaut.
0: Gänsehaut.
1: Ah, ja.
0: Against All Odds ist Entenhautmusik. Das war Phil Collins.

0: dass wir sterben.
1: 10 von 9, der Anti-Aging-Tipp von Kim Wilde. Sich gesund ernähren und kein Alkohol trinken.
2: Ja, wow. Das ist wie wenn die Leute bei der Hitze sagen, mein Tipp ist viel Wasser trinken. 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
1: Aus.
2: Die ewig Junge, hier ist Kim Wilde für euch.

Es ist kurz vor neun. Hier ist die neue 107.7 mit dem epischen guten Morgen Rocksong.

0: Und, ach nö, da steht ja noch der Müll im Flur.
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0: Ich habe ja in Semesterferien immer auf dem Bauhof gejobbt und da ist Müll auch eine Aufgabe. Mhm. Ich weiß, man verliert irgendwann den Geruchssinn in der Nase, aber liebe Grüße an alle bei der Müllabfuhr oder so.
1: Allerdings,
0: das sind die schlimmen Sommermonate. Bald wird's wieder besser.
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1: Der Tankrabatt ist Geschichte. Unser Top-Thema jetzt. Es ist Mittwochmorgen, 9 Uhr.
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1: Mit Dirk Justus.
16: Schönen guten Morgen. Schon vor dem Ablauf heute waren die Preise an den Zapfsäulen deutlich nach oben gegangen. Mit dem neuen Monat gibt es aber noch weitere Änderungen. Unter anderem soll die Steuererklärung einfacher werden, Jana Klonikowski.
17: Genau, mit einem Klick gibt's eine vorausgefüllte Erklärung, zumindest für ledige und kinderlose Arbeitnehmer und für Rentner. Rentner bekommen außerdem gut 4% mehr Geld. Das sind im Schnitt so knapp 80 Euro im Monat. Damit Deutschland für Airlines wieder attraktiver wird, sinkt die Luftverkehrssteuer. Und die Bahn geht den nächsten Schritt für mehr Sicherheit fürs Personal. Es startet ein Trageversuch mit stichfesten Westen.
16: Schwarz-Rot will große Reformen auf den Weg bringen und heute beim Koalitionsausschuss soll der große Durchbruch gelingen. Unter anderem geht es um die Steuerreform. Da soll irgendwie das Kunststück gelingen, viele Menschen zu entlasten, ohne die Staatskasse zu sehr zu belasten. Auf der Tagesordnung stehen auch noch Arbeit, Soziales und Bürokratieabbau. Beim Thema Rente hat sich die Regierung zuletzt zupackend und einig präsentiert. Das soll nun auch bei anderen Themen gelingen. Und nun weitere Meldungen in Kürze. US-Präsident Trump hat vor dem obersten Gericht der USA die nächste Schlappe kassiert. Nach Trumps Willen sollten Kinder, die in den USA geboren werden, nicht mehr automatisch die US-Staatsbürgerschaft bekommen. Geht so nicht, sagen die Richter, genau wie zuvor bei den meisten von Trumps Zöllen. In Stuttgart beginnen heute die Jazz Open. Zu dem Festival in der Innenstadt werden bis Mitte Juli 65.000 zahlende Fans plus 10.000 bei den kostenlosen Open Stages erwartet. Zu den Highlights gehören Auftritte von Lenny Kravitz, Katy Perry, Jamiroquai und Nick Cave. Erst Heimreise, dann Trainerentscheidung. Diesen Fahrplan hat der DFB nach dem WM aus angekündigt. Präsident Neuendorf will in den kommenden Tagen eine gründliche Analyse. Unterdessen geht die WM weiter. Co-Gastgeber Mexiko steht nach einem 2:0 gegen Ecuador im Achtelfinale. Frankreich und Norwegen sind auch eine Runde weiter.
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1: Schönen guten Morgen. Hier ist das Wetter für uns in Baden-Württemberg. Das ist heute mein Lieblingsfreibadwetter, ja? Niemand da, aber trotzdem warm genug. In Oschelhagen bei Reutlingen bekommen wir 24 Grad. In Ulm 21 und in Pforzheim 26 Grad. Morgen und Freitag dann bis 28 Grad und kein Regen mehr.
0: Hallöchen auf die Straßen, 9.02 Uhr ist es, die neue 107.7 Verkehrsservice. Vorsichtig, Reifenteile auf der A81 zwischen Empfingen und Sulz am Neckar, wenn ihr Richtung Singen unterwegs seid. Dann die Wanderbaustelle auf der A8, da ist die Straße durch die Hitze aufgeplatzt. Deswegen wird repariert, aktuell zwischen Karlsbad und Pforzheim West. Und der längste Stau ist bei Böblingen-Sindelfingen, die Dauerbaustelle auf der A81 Richtung Stuttgart, 6 Kilometer Stop and Go. Staus und Blitzer immer kostenlos melden 0800 24 7 1077. Gute Fahrt!
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1: Auch wenn der Tankrabatt gestern ausgelaufen ist, die Tankstellen dürfen weiterhin erst um 12 erhöhen.
0: Viel Spaß beim letzten Mal billiger tanken. Hallo, Nikolaus hier, die meisten 80er. Jetzt mit Bryan Adams.
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0: Du hast ja gerade erzählt, der Tankrabatt ist seit gestern ausgelaufen.
1: Ja. Yeah.
0: Und heute um 12 Uhr dürfen die Tankstellen eigentlich erst erhöhen. Hast du es gesehen gestern?
1: Sind leider erst gar nicht runtergegangen, richtig,
0: Die haben vorgebaut gestern. Ja. Die wussten, der Tankrabatt läuft aus, die 17 Cent, die packen wir jetzt schon mal drauf. Nee, war gestern schon über 2 Euro und heute Morgen leider auch wieder 2 Euro plus.
1: Wer weiß, was um 12 passiert.
0: Die neue 107.7. Wir sind bei euch an der Zapfsäule mit bestem Rock und Pop.

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0: hat sich was geändert in unserer Welt. Und es fällt einem zuerst gar nicht auf, aber wenn man mal genau drüber nachdenkt, ist es echt schade. Markus aus Ulm hat es perfekt zusammengefasst.
1: Früher ständig Witze erzählt und heute irgendwie, heute erzählt es gar keine Witze mehr. Das gibt's gar nicht mehr, so wie früher.
0: Oder?
2: Ja, das stimmt. Gleich 8:45, die neue 107.7 hier mit Baden-Württembergs Rockigster Morning Show. Wir sind Hanna und Nikolaus.
3: Hallöchen.
2: Und ja, tatsächlich, ne, man erzählt sich kaum noch Witze, aber heute Morgen hast du ja die letzten Jahre innerhalb von nicht mal einer ganzen Sendung wieder aufgeholt.
0: Ja, und alles nur dank dir. Hanna war heute Morgen so unlustig drauf, dass ich gesagt habe, ich erzähle hier so lang Flachwitze, bis ich sie zum Gackern bringe.
2: Normalerweise finde ich dich ja auch lustig, aber bei Flachwitzen, nee, ja, da sind wir einfach nicht auf einer Wellenlänge.
0: Das ist eine spezielle Sache. Ne? An der Stelle mal danke an alle von euch, die uns hier im Minutentakt geile Witze zuschicken. Micha aus Bretzfeld im Hohenlohe-Kreis. Hanna, wie nennt man das, wenn eine Nonne und ein Hooligan in eine Bar gehen?
2: Weiß ich nicht.
0: Non plus Ultra. Nonne plus Ultra, okay.
2: Clever, aber nicht lustig.
0: Peter aus Korntal, der hatte ich jetzt. Zwei Kühe sind auf der Wiese. Eine schüttelt sich und springt in die Luft und fragt die andere, warum hüpfst du denn so rum? Sagt die andere, ja, ich habe morgen Geburtstag und mach schon mal die Sahne fertig. Ja, nicht der, wir kommen der Sache näher. Ich übergebe ein letztes Mal noch an Francesca aus Pfullingen im Kreis Reutlingen.
4: Ein Känguru hüpft durch Australien. Bleibt es stehen, streckt ein Pinguin den Kopf aus dem Beutel und kotzt sich die Seele aus dem Leib. Sagt das Känguru, scheiße, ich wusste, das war keine gute Idee mit dem Schüleraustausch.
2: Nicht schlecht.
0: Warte, ich hab was, der geht genau in die richtige Richtung. Auch ein Kinderwitz, aber sehr witzig. Warum summen Bienen eigentlich?
2: Warum?
4: Keine Ahnung.
0: Na, weil sie den Liedtext nicht wissen.
2: Okay, deiner war besser.
4: Okay.
0: Ah.
4: Danke.
0: Francesca, vielen lieben Dank dir.
4: Sehr gerne, schönen Dank euch.

0: Ich wette drauf, die meisten von euch haben nach dem Song die gleiche Stelle wie ich im Kopf. Die geile Gitarre im Zwischenfall. Oh. 20 nach 9, Love is a Battlefield. Schönen Mittwoch.
1: Morgen.

0: Hier gleich 9:55. Cindy Lauper war beim Friseur.
1: Oh, endlich mal wieder.
0: Hat die Haare jetzt komplett blau, die Seiten so kurz hochrasiert und in der Mitte alles zusammengegelt.
2: Naja, die ist ja jetzt auch schon über 70. Und kennst du das von früher, dass Omas so lila Haare hat?
0: Unabsichtlich.
2: Ja, sie ist jetzt auch wieder in der Haarefärbezeit ihres Lebens. Nur halt nicht wie früher in jungen Jahren. 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

0: Girls just wanna have fun. Außer Hannah, die lacht nicht gerne über Flachwitze.
1: So ist das.
0: Caro hat aber einen, vielleicht kannst du damit was anfangen. Warum mögen Mäuse keinen Alkohol?
1: Warum?
0: Ja, weil sie Angst vorm Kater haben.

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10: Schönen guten Morgen. Hier ist das Wetter für uns in Baden-Württemberg. In Backnang im Rems-Murr-Kreis messen wir 19 Grad aktuell. Ebenso bei euch in Göppingen und in Thalheim im Kreis Heilbronn 20 Grad. Ja, ab und zu kann es jetzt noch regnen, aber später wird es dann überall wieder sonnig bei 28 Grad. Und so, ja, normal sommerlich bleibt es dann auch die nächsten Tage.
11: Jetzt ist es 9.32 Uhr. Schneller Blick auf die Straßen. Die neue 107.7 Verkehrsservice. Vorsichtig, immer noch Reifenteile auf der A81 zwischen Empfingen und Sulz am Neckar. Und der einzige Stau aktuell, wenn ich es richtig sehe, ist die A8 bei Pforzheim. Da ist aber immer Stau an der Baustelle in Fahrtrichtung Stuttgart. 6 Kilometer Stop and Go. Und gerade kommt rein, vorsichtig, Gefahrenstelle auf der B14 zwischen Rottweil West und der Einfahrt bei Rottweil, Gegenstände auf der Bundesstraße. Staus und Blitzer, immer kostenlos durchgeben. 0800 24 7 1077.
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10: Baden-Württembergs rockigste Morning Show ist hier. Wir sind Hanna und Nikolaus. Guten Morgen, ihr Lieben.
11: 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Jetzt mit The Police und Every Breath You Take.
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0: glaube, Sting ist irgendwann davon genervt gewesen, dass alle dachten, das hier ist ein Liebessong. Every breath you take, er muss das ja immer wieder erzählen. Nein, es geht um einen Stalker, der eine Frau verfolgt. Und mittlerweile, ich habe jetzt ein neues Interview gesehen, da sagt er, ja, er lässt beide Interpretationen.
1: Oh, so
0: das
1: genervt.
0: Ist auch die Magie okay. von dem Song, sagt er, dass die einen das denken, okay. die anderen das. 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

0: 9.42 Uhr, die neue 107.7 hier, Baden-Württembergs rockigste Morningshow. Wir sind Hanna und Nikolaus.
1: Und wir sind mal wieder dankbar, solche tollen Hörer zu haben. Weil wenn wir an unsere Grenzen stoßen, dann seid ihr für uns da. Selten, wirklich selten haben wir so viele Nachrichten von euch bekommen. Alle mit dem einen Ziel, mich dabei zu unterstützen, Hanna mit Flachwitzen zum Lachen zu bringen.
0: Dieser eine Lukas Podolski-Gag. Da hattest du mich wirklich was.
1: Das habe ich gemerkt. Ne?
0: Erzähl ihn nochmal für alle, die ihn verpasst haben.
1: Kommt Lukas Podolski in die Bibliothek und sagt, ich hätte gerne einen Döner. Sagt die Bibliothekarin, Herr Podolski, wir sind in der Bibliothek. Und sagt, sorry, ich hätte gerne einen Döner.
0: Der ist nicht schlecht. Und eine Sache habt ihr auf jeden Fall bewiesen, Baden-Württemberg hat nicht nur einen guten Musikgeschmack, Baden-Württemberg hat einfach einen guten Humor.
2: Kommt ein Buckliger zum Bäcker und sagt, ich hätte gerne ein Brot. Und sagt der Bäcker, schlucken Sie erstmal das alte runter.
3: Schlägerei im Altenheim. 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

0: Kennst du noch Mike Krüger, den Mann mit der großen Nase?
1: Ja.
0: Hier ist die neue 107.7. Dem sein Gitarrengürtel liegt immer noch irgendwo bei Mike Oldfield.
1: Gitarrengürtel?
0: Ja, die haben sich in der Show getroffen. Mike Oldfield hatte seinen Gitarrengürtel irgendwie vergessen. Also das Ding, wo man sich die Gitarre
1: Warum
0: mit
1: hat Mike
0: umhängt.
1: Krüger einen
0: Gitarren? Der ist Musiker. Der macht so Witze-Songs, so bescheuerte.
1: Echt?
0: Ja. Hier ist auf jeden Fall Mike Oldfield mit Maggie Reilly. Und quasi auch mit Mike Krüger. To France, bester Rock und Pop, die neue 107.7.

0: Und hier ist der Song, vor dem jeder Keyboarder Angst hat. Weil ich sag dir, Hanna, krieg ich schon beim Ausprobieren Krämpfe in den Fingern, wirklich.
1: Da müssen die Finger gut warm sein.
0: Ist quasi auch, also es ist eher die Rolle von dem Bass normalerweise, nicht von dem Keyboard,
1: stimmt,
0: den Rhythmus,
1: ja,
0: vorzugeben. 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
4: Unser neuer Ministerpräsident Cem Özdemir, der kommt bundesweit richtig gut an und landet im Beliebtheitsranking ganz vorne sogar. Eins unserer Themen jetzt. Es ist Mittwochvormittag, 10 Uhr.
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4: Mit Dirk Justus.
6: Schönen guten Tag. Die EU will die Paketflut von Temu, Shein und Co. eindämmen. Auf Sendungen aus Nicht-EU-Ländern mit unter 150 Euro Warenwert wird ab heute pauschal 3 Euro Zoll pro Produktgruppe fällig. Heißt, ein T-Shirt und eine Haarspange kosten etwa 6 Euro extra, mehrere T-Shirts nur 3. Handelsexperte Carsten Kortum sagt bei NTV.
7: Da bedeutet das natürlich schon, dass da eine Preiserhöhung kommt. Und das macht sich gerade bemerkbar bei geringpreisigen Artikeln. Nehmen wir vielleicht an, mal ein T-Shirt von 5 Euro Verkaufspreis bisher. Das würde anschließend halt 8 oder 9 Euro kosten und wird dann vielleicht auch nicht mehr so als Schnäppchen wahrgenommen.
6: Außerdem ist mit dem neuen Monat Schluss mit dem Tankrabatt und die Rente sowie die Mindestlöhne für Pfleger steigen. Gelingt jetzt der Durchbruch? Die Spitzen von Schwarz-Rot treffen sich heute zum Koalitionsausschuss und wollen die Weichen für die ganz großen Reformen stellen. Beim Thema Rente hat sich Schwarz-Rot zuletzt auffallend geh- und entschlossen präsentiert. Jetzt geht es darum, den Schwung auch in die anderen Themen mitzunehmen. Arbeit, soziales Steuern und der Bürokratieabbau zum Beispiel stehen auf der Tagesordnung. Und nun weitere Meldungen in Kürze. Baden-Württembergs Ministerpräsident Cem Özdemir kommt auch bundesweit richtig gut an. In einem INSA-Ranking zu den beliebtesten Politikern landet er auf dem 2. Platz. Nur Bundesverteidigungsminister Boris Pistorius ist noch beliebter. Schlusslicht ist Bundeskanzler Merz. In Finnland ist das klassische Festnetztelefon Geschichte. Das analoge Kupferkabelnetz wurde abgeschaltet. Auch andere Länder haben das schon gemacht. In Deutschland soll Glasfaser die alten Kupferkabel nach und nach ablösen. Ein zentrales Abschaltdatum gibt es bisher nicht. Über die Zukunft von Bundestrainer Nagelsmann wird in den kommenden Tagen entschieden. DFB-Präsident Neuendorf hat eine gründliche Analyse angekündigt. Unterdessen läuft die WM weiter. Co-Gastgeber Mexiko setzte sich im 16-Finale mit 2:0 gegen Ecuador durch. Ebenfalls eine Runde weiter sind Norwegen und Frankreich.
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4: Hier ist das Wetter für uns in Baden-Württemberg. Heute ist es deutlich angenehmer. Aktuell 21 Grad in Altbach, 20 Grad in Pullingen und wir haben 21 Grad in Vaihingen-Enz. Richtung Allgäu Regen, sonst wolkig, aber trocken und bis zu 28 Grad. Dann ist heute Schluss. Morgen dann sonnig und wieder bis zu 30 Grad warm. Hallo auf die Straßen, 3 nach 10 ist es. Die neue 107.7 Verkehrsservice mit Gefahrenstellen auf der A6. Vorsicht Nürnberg Richtung Heilbronn, da liegt eine Wasserflasche zwischen Bretzfeld und Kreuz-Weinsberg. Vorsicht auf der A6 Heilbronn Richtung Mannheim, zwischen Bad Rappenau und Sinsheim-Steinsfurt, liegen gebliebenes Auto, blockiert die linke Spur. A8 Karlsruhe Richtung Stuttgart, Vorsicht Höhe Heimsheim, da liegen mehrere Plastikteile. Und auf der A8 in Richtung Ulm, zwischen Grübingen und Wiesensteig, staut sich's auf 3 Kilometer. Eure Staus, eure Blitzer, immer kostenlos. 0800 24 7 107.7. Gute Fahrt. 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
4: Zusammen. Ich bin Doro. Ich hoffe, ihr hattet einen guten Start heute im Geschäft. Wir spielen die meisten 80er dazu. Von zwei, die sich nicht nur gut verstanden haben im Studio, sondern auch privat. Queen und David Bowie.
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0: Vormittag um 10.24 Uhr. Schön, dass ihr bei uns seid. Und ich weiß nicht, ob ihr es auch schon gemerkt habt. Das ist total schade. Aber wir haben uns ja früher wirklich einen Witz nach dem anderen erzählt. Und heute, Markus aus Neu-Ulm.
1: Früher ständig Witze erzählt und heute irgendwie. Heute erzählt uns gar keine Witze mehr. Das gibt es gar nicht mehr so wie früher.
0: Ja, finde ich auch. Und Baden-Württembergs Rock is the Morning Show hat es heute vorgemacht bei Hanna und Nikolaus. Da gab es nämlich einen Flachwitz nach dem anderen. Wobei Hanna wirklich schwer zu knacken ist, ja. Francesca aus Pullingen hat es mit ihrem Flachwitz dann aber doch noch hingekriegt.
2: Ein Känguru hüpft durch Australien. Bleibt es stehen, streckt ein Pinguin den Kopf aus dem Beutel und kotzt sich die Seele aus dem Leib. Sagt das Känguru, scheiße, ich wusste, das war keine gute Idee mit dem Schüleraustausch.
3: Nicht schlecht.
4: Warte. Ich hab was, der geht genau in die richtige Richtung. Auch ein Kinderwitz, aber sehr witzig. Warum summen Bienen eigentlich?
3: Warum?
2: Keine Ahnung.
4: Na, weil sie den Liedtext nicht wissen.
3: Okay, deiner war besser.
2: Okay.
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9: Hier ist das Wetter für uns in Baden-Württemberg. Heute 21 bis 28 Grad. Richtung Allgäu kann es regnen und sonst bleibt es meistens trocken und wolkig. Morgen gibt es dann wieder Sonne bei bis zu 30 Grad. Auf die Straßen, es ist 10:30, die neue 107.7 Verkehrsservice. Bitte Vorsicht auf der A6 Mannheim Richtung Heilbronn, zwischen Schwetzingen und Hockenheim, defekter LKW auf der rechten Spur. Dann Vorsicht auf der A8 Karlsruhe Richtung Stuttgart, Höhe Heimsheim liegen mehrere Plastikteile. Und auf der A81 Stuttgart Richtung Singen, in der Ausfahrt Gärtringen, ein ungesicherter Unfall und Gegenstände auf der Autobahn. Eure Staus und Blitzer immer kostenlos. 0800 24 7 107.7. Gute Fahrt!
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9: Wir sind die neue 107.7. Wir spielen die meisten 80er, die meisten 90er, die meiste Musik für euren Mittwocharbeitstag. Hier sind AC/DC und TNT.
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0: bester Rock und Pop von Eric Clapton, Tears in Heaven. Wann hatten wir zum letzten Mal 20 Grad um 10.41 Uhr? Ich weiß es nicht. Ein Accessoire brauchen wir heute definitiv nicht, das Linda Perry von den Four Non Blondes aber immer bei sich hat.
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0: Genau hier kram ich genau solche Geheimnisse raus aus der Welt des Rock. Und wenn ihr die knackt, schenke ich euch eine neue 107.7-Tasse. Mein geheimes Rockstar-Wort kommt heute von Linda Perry von den Four Non Blondes. Mit dem Song in den 90ern weltberühmt geworden. Und Linda hat ganz egal, ob es 40 Grad sind oder 20 Grad, immer ein Kleidungsstück dabei und das schon als Kind.
2: Ich bin schon als Kind in den Laden gegangen und wollte den lächerlichsten, den es gibt.
0: Von was redet Linda Perry? Findet's raus. 0800 24.

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6: Ja, die Hälfte des Jahres ist schon rum und ab heute gelten ein paar neue Regeln. Unser Top-Thema jetzt. Es ist Mittwochvormittag, 11 Uhr.
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6: Mit Dirk Justus.
8: Schönen guten Tag. Der Juli hat begonnen und damit stehen auch wieder neue Regelungen an. Jana Klonikowski, vor allem geht's ums Geld.
9: So ist es, an der Zapfsäule wird's wieder teurer, denn Schluss ist jetzt mit dem Tankrabatt. Flugtickets könnten jedoch billiger werden, denn die Luftverkehrssteuer senkt. Das Bürgergeld ist Geschichte, es gibt jetzt eine neue Grundsicherung. Wer arbeiten kann, soll künftig schneller in Arbeit vermittelt werden. Wer nicht mitmacht, muss mit deutlicheren Konsequenzen rechnen. Für bestimmte Arbeitnehmer und Rentner gibt's jetzt außerdem die einfachere Steuererklärung mit einem Klick. Und die Rente und Mindestlöhne in der Pflege steigen.
8: Schwarz-Rot will große Reformen auf den Weg bringen und heute beim Koalitionsausschuss soll der große Durchbruch gelingen. Unter anderem geht es um die Steuerreform, da soll irgendwie das Kunststück gelingen, viele Menschen zu entlasten, ohne die Staatskasse zu sehr zu belasten. Auf der Tagesordnung stehen auch noch Arbeit, Soziales und Bürokratieabbau. Beim Thema Rente hat sich die Regierung zuletzt zupackend und einig präsentiert, das soll nun auch bei anderen Themen gelingen. Und nun weitere Meldungen in Kürze. In Venezuela sind nach dem verheerenden Erdbeben vor einer Woche bisher fast 6.500 Menschen gerettet worden. Das zeigen offizielle Zahlen. Darunter ist auch ein 3-Jähriger. Das Kind wurde gestern, 6 Tage nachdem es verschüttet wurde, lebend aus den Trümmern eines Hauses geborgen. Die Zahl der Toten liegt offiziell bei über 1.900. In Stuttgart beginnen heute die Jazz Open. Zu dem Festival in der Innenstadt werden bis Mitte Juli 65.000 zahlende Fans plus 10.000 bei den kostenlosen Open Stages erwartet. Zu den Highlights gehören Auftritte von Lenny Kravitz, Katy Perry, Jamiroquai und Nick Cave. Sollten die USA die Fußball-Weltmeisterschaft in Nordamerika gewinnen, will die NASA einen Fußball auf den Mond schicken. Das hat der Chef der US-Raumfahrtagentur Jared Isaacman angekündigt. Die nächste Mondlandung plant die NASA für 2028. Die letzte gab es 1972.
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6: Hier ist das Wetter für uns in Baden-Württemberg. Aktuell 21 Grad in Bönnigheim, 20 Grad in Süßen. Wir haben 23 Grad in Mannheim und bis zu 28 Grad sind drin heute. Es ist kühler, Richtung Allgäu kann es regnen, sonst ist es wolkig und trocken. Morgen wieder bis zu 30 Grad und Sonne. Hallo auf die Straßen, es ist 3:03, die neue 107.7 Verkehrsservice. Vorsicht auf der A6 von Nürnberg Richtung Heilbronn, da liegt Höhe Kreisheim in Gegenstand auf der linken Spur. Vorsichtdefekt des Fahrzeug auf der A8 Stuttgart Richtung Karlsruhe in der Ausfahrt Rotesheim und im weiteren Verlauf zwischen Pforzheim Ost und Nord. Vorsicht, liegen gebliebenes Fahrzeug, das steht da auf der Beschleunigungsspur in der Kurve. Auf der A81 Stuttgart Richtung Singen ist die Ausfahrt Gärtringen gesperrt, weil gerade ein Unfall aufgenommen wird. Und viel los auf der A8 in Richtung Ulm zwischen Eichelberg und Märklingen. 8 Kilometer stockender Verkehr. Wenn ihr jetzt noch was habt, eure Staus und Blitzer immer kostenlos melden. 0800 24 7 107 7. Gute Fahrt!
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6: Es geht durch den Mittwoch im Geschäft mit Hammer Rock, gleich von den Toten Hosen unter anderem und den meisten 80ern. Jetzt rock you like a hurricane, hier sind die Scorpions und ich bin Doro, hi.
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0: Mittwoch-Arbeitstag. Bitte nur mit bestem Rock und Pop. Und dem feinsten Rock von 87 vom jungen Axl Rose und Guns N' Roses. Wir sind im Geschäft dabei bei euch. Es ist 11:55.
1: 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Kennst du die Geschichte hinter diesem Song? Es ist 1982. Die Regisseure des Films Ein Offizier und Gentleman sind auf der Suche nach einer passenden Stimme für ihren Soundtrack. Die Wahl fällt auf Jennifer Warnes. Die ist schon immer großer Joe Cocker-Fan und überzeugt die Produzenten, dass er ihr perfekter Duettpartner für den Song wäre. Also schicken sie das Demo von Up Where We Belong an Joe Cocker. Der hört sich die Nummer an und ist stinkwütend. Was für eine furchtbare Schnulze, findet er. Diesen Song will er nicht singen. Also macht er eine Ansage. Ich singe diesen Song erst, wenn die Nummer komplett überarbeitet wird. Die Produzenten schlagen sich die Nächte um die Ohren und arrangieren den Song komplett neu. Doch am Ende ist Joe Cocker zufrieden. Up Where We Belong gewinnt einen Grammy und einen Oscar und ist heute bester Rock und Pop.
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0: Hier ist das Wetter für uns in Baden-Württemberg heute deutlich angenehmer. 21 bis 28 Grad. Richtung Allgäu kann es ein bisschen regnen und ansonsten bleibt es trocken und wolkig. Morgen kommt dann wieder die Sonne raus und wir kriegen bis zu 30 Grad. Hallo auf die Straßen, 11.31 Uhr ist es, die neue 107.7 Verkehrsservice. Bitte Vorsicht auf der A8 Ulm Richtung Stuttgart, zwischen Eichelberg und Tunnel Grünbrücke, ein Kennzeichen auf der Fahrbahn. Gegenrichtung nach Ulm, zwischen Eichelberg und Mühlhausen, defektes Auto und 8 Kilometer stockend. A8 Karlsruhe Richtung Stuttgart, zwischen Pforzheim West und Ost, 6 Kilometer Stau. Auch da ist ein Fahrzeug liegen geblieben, steht auf der Beschleunigungsspur im Kurvenbereich. Und auf der B14 in Stuttgart, zwischen Gebhard-Müller-Platz und Charlottenplatz Unfall auf der rechten Spur und dementsprechend staut sich's auch. Eure Staus, eure Blitzer könnt ihr jederzeit immer kostenlos melden. 0800 24 7 1077. Gute Fahrt. 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
0: Hallo zusammen, ich bin Doro, wünsche euch einen wunderschönen Mittwoch mit den meisten 80ern, den meisten 90ern, der meisten Musik zum Arbeiten von uns, jetzt von Foreigner.
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0: Ihr hört die neue 107.7 mit bestem Rock und Pop und wir lieben die Vorn und Blondes. Linda Perry vorneweg, Frontfrau, auch bekannt für ihre schrägen Outfits und für was, das sie schon als Kind fasziniert hat.
1: Ich bin schon als Kind in den Laden gegangen und wollte den lächerlichsten, den es gibt.
0: Was wollte sie denn schon als Kind immer unbedingt anziehen? Was hat sie bis heute auch immer auf? 0800 24 7 1077 knackt mein geheimes Rockstar-Wort bis zur Mittagspause um 1. Die neue 1077 Tasse für die Lösung steht hier schon bereit. Ich bin gespannt. Hier sind Opus.

0: Guten Tag, ich bin Daniel Heinze von der katholischen Kirche. Für Christen ist die Bibel heilig, sie ist das Wort Gottes. Doch mal ehrlich, nicht alle Christen lesen regelmäßig in der Bibel. Okay, in den Kirchen, im Gottesdienst, da hört man immer bestimmte Bibelstellen. Aber dass man sich, sagen wir mal, nachmittags oder am Abend die Bibel schnappt und in ihr liest, das machen eher wenige. Dabei lohnt sich das tatsächlich. Einfach mal reinzuschauen, zu stöbern. Das tut gar nicht weh. Die Theologin Regula Strobel hat mal gesagt, Texte aus der Bibel sollen Brot auf dem Weg der Befreiung sein, nicht Steine. Sie sollen Nahrung sein auf dem Weg, das Reich Gottes zu erden. Ich finde das toll. Die Bibel nicht als Stein, der mir im Weg liegt, sondern als gute Nahrung, als Stärkung, als Wegzehrung für meinen Weg hin zu Gott. Nahrung, die ich jederzeit zu mir nehmen kann. Und ja, manchmal eben auch einfach als kleinen Snack zwischendurch.
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19: Wer ist eigentlich der beliebteste Politiker in Deutschland? Unser baden-württembergischer Ministerpräsident Cem Özdemir liegt da ganz weit vorn. Eins unserer Themen jetzt am Mittwochmittag. Es ist 12 Uhr.
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19: Mit Dirk Justus.
21: Schönen guten Tag. Mit dem neuen Monat gibt's auch wieder einige Änderungen in Deutschland. An der Zapfsäule wird's wieder teurer, denn jetzt ist Schluss mit dem Tankrabatt. Flugtickets könnten jedoch billiger werden, denn die Luftverkehrssteuer sinkt. Das Bürgergeld ist Geschichte. Es gibt jetzt eine neue Grundsicherung. Wer arbeiten kann, soll künftig schneller in Arbeit vermittelt werden. Wer nicht mitmacht, muss mit deutlicheren Konsequenzen rechnen. Für bestimmte Arbeitnehmer und Rentner gibt's außerdem jetzt die einfachere Steuererklärung per Klick. Schwarz-Rot will jetzt große Reformen auf den Weg bringen. Beim Koalitionsausschuss soll heute der große Durchbruch gelingen. Unter anderem wollen die Parteispitzen die Weichen für eine Steuerreform stellen. SPD-Parlamentsgeschäftsführer Dirk Wiese sagt in der ARD:
0: Beim letzten Koalitionsausschuss hat man sich darauf verständigt, dass diese Einkommensteuerreform am 1. Januar 2027 mit einer Entlastung gerade für kleine und mittlere Einkommen auch in Kraft treten soll. Und natürlich muss die sauber gegenfinanziert werden. Und von daher werden wir jetzt heute final auch darüber sprechen. Aber ein Signal an die Bürgerinnen und Bürger, das ist tatsächlich wichtig.
21: Auch die Themen Arbeit, Soziales und Bürokratieabbau stehen auf der Tagesordnung. Und nun weitere Meldungen in Kürze. Baden-Württembergs Ministerpräsident Cem Özdemir kommt auch bundesweit richtig gut an. In einem INSA-Ranking zu den beliebtesten Politikern landet er auf dem 2. Platz. Nur Bundesverteidigungsminister Boris Pistorius ist noch beliebter. Schlusslicht ist Bundeskanzler Merz. Ermittler haben heute Morgen die DFB-Zentrale in Frankfurt und mehrere Stadtverwaltungen bundesweit durchsucht. Es geht um die Heim-EM vor 2 Jahren. Der Verdacht, tausende begehrte EM-Tickets könnten intern ziemlich großzügig verteilt worden sein. Er hat unter anderem den Welthit YMCA gesungen und mitgeschrieben. Jetzt ist der Frontmann der Village People tot. Victor Willis starb mit 74 Jahren nach kurzer schwerer Krankheit, teilte die Band jetzt mit.
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1: Das Wetter für uns in Baden-Württemberg und das ist heute sehr angenehm mit 22 Grad in Rottweil, 23 Grad in Schweigheim und auch in Heilbronn. Richtung Ostalb und Allgäu kann es regnen, ansonsten trocken bei bis zu 28 Grad. Morgen sind da wieder bis zu 30 Grad drin und dann scheint auch wieder die Sonne. 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Es ist 3:03. Hier ist die neue 107.7 Verkehrsservice. Bitte Vorsicht auf der A8 Ulm Richtung Stuttgart. Zwischen Tunnel Grünbrücke und Eichelberg liegen Gegenstände. Vorsicht auf der B10 im Enzkreis. Am Ortseingang Mühlacker-Enzberg in beide Richtungen Kinder auf der Fahrbahn. Auf der A8 Karlsruhe Richtung Stuttgart zwischen Pforzheim West und Pforzheim Ost aktuell 6 Kilometer stockender Verkehr. Und auf der A8 in Richtung Ulm zwischen Eichelberg und Märklingen, da stockt es auf 8 Kilometer. Eure Staus und Blitzer immer kostenlos melden unter 0800 24 7 107 7. Gute Fahrt!
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1: Tut so gut, dass heute endlich mal ein bisschen kühler ist in der Mittagspause an diesem Mittwoch. Ich bin Doro. Hi. Wir spielen die meisten 80er dazu. Jetzt von Alice Cooper. Hier ist Poison.

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0: Love Hurts Nazareth, die neue 107.7 hier am Mittwochmittag. Wann habt ihr eigentlich das letzte Mal jemandem einen Witz erzählt? Einfach so? So richtig mit, kommt ein Mann zum Arzt und sowas? Es ist schon ewig her, oder? Genau, weil das war nämlich früher ein Ding und heute irgendwie gefühlt überhaupt nicht mehr. Das ist doch irgendwie schade. Und deswegen strengt mal eure grauen Hirnzellen an in Baden-Württemberg. Schickt uns gern eure Flachwitze. Mein Lieblingswitz? Ich wollte gerade Spider-Man anrufen, aber er hat kein Netz. Und jetzt ihr.
1: Mein Witz? Schlägerei im Altenheim. Wenn sich zwei streiten, fliegen die Dritten.
2: Da laufen zwei Männer auf der Straße und sagt der eine zum anderen, komm, lass mich doch auch mal in die Mitte.
3: Kommt ein Buckliger zum Bäcker und sagt, ich hätte gerne ein Brot. Und sagt der Bäcker, schlucken uns erstmal das alte runter.
4: Was sagt eine 0 zu einer 8? Schicker Gürtel.
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4: Hier ist das Wetter für uns im Baden-Württemberg. Heute angenehm mit ein paar Wolken und 21 bis 28 Grad. Meistens ist es trocken. Morgen dann wieder sonnig bei bis zu 30 Grad. Auf die Straßen, 12.32 Uhr, die neue 1077 Verkehrsservice mit einer Gefahrenstelle von der A8 in Richtung Ulm. Vorsicht zwischen Märklingen und Ulm-West, da liegen Reifenteile auf der rechten Spur. Vorsicht auf der A6 Mannheim Richtung Heilbronn, Höhe Mannheim-Schwetzingen, ungesicherter Unfall. Und auf der A8 in Richtung Ulm zwischen Eichelberg und Märklingen, da stockt es auf 8 Kilometer. Geblitzt wird auf der B29 Waiblingen nach Aalen, kurz vor Weinstadt-Endersbach. Außerdem, wenn man von der B27 kommt, Richtung Leinfelden, da stehen sie gerade und ihr dürft 50 fahren. Dankeschön, Tom, fürs Melden. Eure Staus und Blitzer immer kostenlos. 0800 24 7 1077.
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4: Schönen Mittwochmittag. Wir sind bei euch im Geschäft und spielen die meisten 80er, die meisten 90er, die meiste Musik dazu. Jetzt Queen und Who Wants to Live Forever.
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16: Unsere Mutti Angela Merkel hängt jetzt in der Ahnengalerie im Kanzleramt. Eins unserer Themen jetzt am Mittwochmittag. Es ist 13 Uhr.
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16: Mit Dirk Justus.
17: Schönen guten Tag. Mit dem neuen Monat gibt's auch wieder einige Änderungen in Deutschland. An der Zapfsäule wird's wieder teurer, denn jetzt ist Schluss mit dem Tankrabatt. Flugtickets könnten jedoch billiger werden, denn die Luftverkehrssteuer sinkt. Das Bürgergeld ist Geschichte. Es gibt jetzt eine neue Grundsicherung. Wer arbeiten kann, soll künftig schneller in Arbeit vermittelt werden. Wer nicht mitmacht, muss mit deutlicheren Konsequenzen rechnen. Für bestimmte Arbeitnehmer und Rentner gibt's außerdem jetzt die einfachere Steuererklärung per Klick. Gelingt heute der Durchbruch? Die Spitzen von Schwarz-Rot treffen sich zum Koalitionsausschuss und wollen die Weichen für die ganz großen Reformen stellen. Mehr von Anne Brauer.
18: Vielleicht waren ja die Expertenvorschläge für die Rentenreform vor ein paar Tagen der Befreiungsschlag. Bei dem Thema präsentiert sich Schwarz-Rot zupackend und einig. Jetzt geht es darum, den Schwung auch in die anderen Themen mitzunehmen. Arbeit, Soziales, Steuern zum Beispiel. Und es geht darum, die Villa Borsig abzuhaken. Dort war ein Spitzentreffen der Koalition im April zum ziemlichen Desaster geworden. Ohne Ergebnisse, aber mit viel Streit. Heute soll es also unbedingt andersrum laufen.
17: Und nun weitere Meldungen in Kürze. Ermittler haben heute Morgen bundesweit Rathäuser durchsucht, darunter auch das in Stuttgart. Es geht um die Heim-EM vor 2 Jahren. Sie prüfen, ob vergünstigte Tickets als unzulässige Vorteile angenommen wurden. Die Beschuldigten konnten sich noch nicht dazu äußern. Es gilt die Unschuldsvermutung. Angela Merkel wird bald Teil der Ahnengalerie im Kanzleramt. Das Porträt der Altkanzlerin wurde jetzt offiziell enthüllt. Bis Anfang Oktober ist es für Besucher im Berliner Bode-Museum zu sehen. Danach hängt es dann im Kanzleramt neben den Porträts aller anderen früheren Kanzler. Er hat unter anderem den Welthit YMCA gesungen und mitgeschrieben. Jetzt ist der Frontmann der Village People tot. Victor Willis starb mit 74 Jahren nach kurzer schwerer Krankheit, teilte die Band jetzt mit.
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16: Das Wetter für uns in Baden-Württemberg. Aktuell haben wir in Weil im Schönbuch 24 Grad, in Stuttgart-Wangen 25, in Ruid 24 Grad. Dazu ein bisschen Sonne, viele Wolken und es ist mit maximal 28 Grad heute richtig angenehm. Es bleibt meistens trocken. Morgen dann wieder sonnig bei bis zu 30 Grad. 2 nach 1 ist es, die neue 107.7 Verkehrsservice. Auf der A6 Mannheim Richtung Nürnberg zwischen Bad Rappenau und Kreuz Weinsberg. 7 Kilometer stockender Verkehr. In der Gegenrichtung zwischen Kreuz Weinsberg und Heilbronn-Neckarsulm sind es 3 Kilometer. Die A8 Karlsruhe Richtung Stuttgart zwischen Pforzheim West und Pforzheim Ost 8 Kilometer stockend. Und im Kreis Göppingen wird geblitzt, wenn ihr gerade in Geislingen an der Steige unterwegs seid. Die Parkstraße hoch, da stehen sie am Zebrastreifen, 30 erlaubt. Eure Staus und Blitzer immer kostenlos. 0800 24 7 107 7. Gute Fahrt!
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16: Ich bin Doro. Hi, ab in die Mittwochmittagspause mit den meisten 80ern hier bei uns. Und Billy Idol, hier ist Red or Yell von 83.
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0: Gangsterrock und Pop aus den 80ern von Camouflage in der Mittagspause, in der wir um die 25 Grad haben. Kann mich nicht erinnern, wann das letzte Mal so war, aber nehmen wir gerne mit. Und ein Accessoire brauchen wir heute definitiv nicht, ohne dass die vollen Blondes nicht leben können.
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0: Kommt heute von der Von und Blondes von Frau Linda Perry. Und ja, sie hat ein Accessoire. Es gehört zu ihr und zwar schon seit sie ganz, ganz klein war.
2: Ich bin schon als Kind in den Laden gegangen und wollte den lächerlichsten, den es gibt.
0: Bin gespannt, ob Tommy aus Winnenden mein Rockstar-Wort jetzt knackt. Du willst unsere neue 107.7-Tasse?
3: Ja, wenn es möglich ist. Und zwar einen Hut.
0: Einen Hut?
3: Sie hat immer so Hüte auf, so komische.
0: In allen Formen, Farben und Größen?
3: Genau.
0: Dann schauen wir mal, ob das stimmt.
2: Ich bin schon als Kind in den Laden gegangen und wollte den lächerlichsten Hut, den es gibt.
0: Richtig, Glückwunsch.
3: Ja, super, danke.
0: Gerne. Ja, hast du auch so einen Spleen oder so einen Tick?
3: Ja, ich will immer so ein bisschen mit Uhren, also diese Smartwatch. Ich glaube, da habe ich auch schon die 5. oder 6.
0: Aber bist du dann auch so einer, der die Smartwatch auch direkt anzieht, wenn er aufwacht?
3: Die habe ich 24 Stunden am Tag an. Auch nachts habe ich die Uhr an.
0: Damit du weißt, wie du geschlafen hast.
3: Ja, wie tief ich geschlafen habe, genau.
0: Ja, ist bei meinem Mann auch so und er bleibt damit immer in meinen Haaren hängen. Mich nervt es total. Aber das ist eine andere Geschichte.
3: Müsstest deine Haare mal kürzer schneiden?
0: Ja, ich rasiere sie, glaube ich, mal wieder ab. Hatte ich auch schon. Tommy, hat mich sehr gefreut. Tasse kommt natürlich zu dir.
3: Ja, super, dankeschön.
0: Gerne. Und Linda Perry und ihre Fawn und Blondes jetzt auf der neuen 107.7. What's up?

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0: Das Wetter für uns in Baden-Württemberg heute endlich mal wieder nicht schwül. Sonne und Wolken bis zu 28 Grad und meistens trocken. Morgen dann um die 30 Grad und sonnig. Es ist ganz genau 13:30. Wir schauen auf die Straßen im neue 107.7 Verkehrsservice. Die A6 in Richtung Nürnberg, zwischen Bad Rappenau und Kreuz-Weinsberg 7 Kilometer stockend. In der Gegenrichtung 3 Kilometer Stop-and-Go zwischen Kreuz-Weinsberg und Neckarsulm. A8 Karlsruhe Richtung Stuttgart zwischen Pforzheim-West und Ost. Da stockt sie auf 8 Kilometer. Und es wird geblitzt, wenn ihr in Stuttgart-Ost die Haagstraße hochfahrt. Das sind 40 erlaubt. Eure Staus und Blitzer immer kostenlos. 0800 24 7 1077.
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0: Und jetzt Mittagspause mit den meisten 80ern, den meisten 90ern, der meisten Musik hier auf der neuen 107.7. Und Bonnie Tyler, It's a Heartache. Ich bin Doro, hi.
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Rock und Pop von Michael Jackson in der Mittagspause. Wir genießen das kühle Wetter, in Anführungszeichen, bis zu 28 Grad sind es ja trotzdem. Jetzt hier auf der neuen 107.7 Melissa Etheridge mit

0: 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Kennst du Everything I do. Die Geschichte hinter diesem Song?
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0: Es ist 1991 und US-Regisseur Kevin Reynolds hat ein Problem. Für seinen neuen Film Robin Hood, König der Diebe, fehlt ihm dringend ein Song. Gleich zu Beginn des Films wünscht er sich eine große Ballade, gesungen von einer Frau. Am besten Kate Bush, Annie Lennox oder Lisa Stansfield. Aber alle drei haben keine Lust auf das Projekt. Verzweifelt schickt Filmkomponist Michael Kamen daraufhin das Drehbuch an Bryan Adams. Der liest es durch, setzt sich ans Klavier und schreibt in nur einer Stunde einen Song. Obwohl er in nur 60 Minuten entstanden ist, wird Everything I do it for you zu einem der größten Erfolge für Bryan Adams.
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10: Die Fußballnationalelf ist zurück in Deutschland und beim DFB wird ab jetzt nicht nur das WM-Aus aufgearbeitet. Eins unserer Themen jetzt. Es ist Mittwochvormittag, Nachmittag, 14 Uhr.
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10: Mit Colin Mock.
12: Schönen guten Tag. Der Tankrabatt ist Geschichte und die Preise sind heute Mittag an vielen Zapfsäulen ordentlich in die Höhe geschossen. Zum Teil ging es um etwa 20 Cent rauf. Schon gestern waren Diesel und Benzin teurer geworden und die Preise gingen laut ADAC im Laufe des Tages auch nicht wirklich runter. Damit ist das Auslaufen des Tankrabatts ungerechtfertigt vorweggenommen worden, heißt es vom ADAC. 2 Monate lang waren die Steuern auf Kraftstoff gesenkt worden, jetzt werden sie wieder wie gewohnt fällig. Beim DFB landen gleich mehrere ungemütliche Themen zur gleichen Zeit auf dem Tisch. Die sportliche Aufarbeitung der WM und eine große Razzia heute Morgen in der Zentrale in Frankfurt. Finn Riebesel, Freundlieb, fasst zusammen.
13: Julian Nagelsmann ist heute in München gelandet. Der DFB hat eine große Analyse angekündigt. Viele Experten und Fans sind nach der Klatsche gegen Paraguay durch mit dem Bundestrainer. Und als wäre das nicht genug, wartet direkt die nächste Baustelle auf den DFB. Große Razzia heute Morgen wegen der Heim-EM vor 2 Jahren. Der Verdacht, Tausende Tickets könnten intern ziemlich großzügig verteilt worden sein. Durchsuchungen gab es auch in Stadtverwaltungen der damaligen Spielorte.
12: Und nun weitere Meldungen in Kürze. Millionen Menschen in Deutschland kriegen ab heute mehr Geld. Mit dem Juli steigen die Renten sowie die Mindestlöhne für Pfleger. Außerdem startet auch die Steuererklärung mit nur einem Klick, zunächst für bestimmte Arbeitnehmer und Rentner. Und im Kölner Dom muss man jetzt Eintritt bezahlen. An 4 Unikliniken in Baden-Württemberg wird ab Montag wieder gestreikt. Die Gewerkschaft Verdi hat Beschäftigte in Freiburg, Heidelberg, Tübingen und Ulm zu 2- bis 3-tägigen Warnstreiks aufgerufen. Die Versorgung von Notfällen soll gesichert bleiben. Im Wattenmeer und auf Helgoland gibt es immer mehr Kegelrobben. Damit geht der Positivtrend der letzten Jahre weiter. Vor allem bei den Geburten gibt es ein deutliches Plus. Jedes Jahr werden im Schnitt 12% mehr Jungtiere gezählt.
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10: Hier ist das Wetter für uns in Baden-Württemberg. Es ist heute nicht mehr schwül. 21 bis 28 Grad bei Sonne und Wolken. Morgen ähnlich bei bis zu 30 Grad. Blick auf die Straßen um gleich 3 nach 2, die neue 107.7 Verkehrsservice. Auf der A6 Heilbronn Richtung Nürnberg ist viel los, weil zwischen Heilbronn-Neckarsulm und dem Rastplatz Sulmtal Süd ein Fahrzeug brennt. Das steht da auf der rechten Spur. Die Richtungsfahrbahn ist jetzt gerade gesperrt worden, weil da gelöscht werden muss. Ihr steht 7 Kilometer im stockenden Verkehr. In der Gegenrichtung 3 Kilometer Stop and Go. Und die A8 Karlsruhe Richtung Stuttgart zwischen Pforzheim West und Ost. Dort 8 Kilometer stockend. Eure Staus und Blitzer immer kostenlos unter 0800 24 7 177. Gute Fahrt!
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10: Wir sind der Sender, der so richtig auf die Kacke haut. Gleich mit Robbie Williams und den meisten 80ern von Starship. Jetzt aber erstmal Queen bis zum letzten Ton. Bohemian Rhapsody. Ich bin Doro, hi.
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0: Toten Hosen, altes Fieber, bester Rock und Pop am Mittwochnachmittag hier auf der 977. Gleich ist es 3:05. Schön, dass ihr bei uns seid. Und vielleicht habt ihr es auch schon gemerkt, es ist total schade, aber wir haben uns früher wirklich jeden Witz erzählt, den wir uns merken konnten. Und heute, Markus aus Ulm.
1: Früher ständig Witze erzählt und heute irgendwie, heute erzählt es gar keine Witze mehr. Das gibt es gar nicht mehr, so wie früher.
0: Ja, finde ich auch. Und warum ist es so? In Baden-Württembergs Rockigster Morning Show, die haben es heute vorgemacht, Hanna und Nikolaus, da gab es einen Flachwitz nach dem anderen. Wobei Hanna da wirklich schwer zu knacken war, ja. Francesca aus Pfullingen hat es aber mit ihrem Flachwitz dann doch endlich noch hingekriegt.
2: Ein Känguru hüpft durch Australien. Bleibt es stehen, streckt ein Pinguin den Kopf auf den Beutel und kotzt sich die Seele aus dem Leib. Sagt das Känguru, scheiße, ich wusste, das war keine gute Idee mit dem Schüleraustausch.
3: Nicht schlecht.
4: Warte, ich hab was, der geht genau in die richtige Richtung. Auch ein Kinderwitz, aber sehr witzig. Warum summen Bienen eigentlich?
3: Warum?
2: Keine Ahnung.
4: Na, weil sie den Liedtext nicht wissen.
3: Okay, deiner war besser.
2: Okay. Ah. Danke.

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8: Hier ist das Wetter für uns in Baden-Württemberg. Es ist teils ja gewittrig im Land, aber meistens trocken mit Wolken und Sonne. Heute 21 bis 28 Grad, morgen dann bis zu 30 Grad, wieder ein Tick wärmer und sonnig. Blick auf die Straßen im neue 107.7 Verkehrsservice. Es ist eine Minute nach 2:30 und es gibt eine Gefahrenstelle im Kreis Heilbronn. Zwischen dem Abzweig nach Botenheim und Kleebronn liegen mehrere Steine auf der Fahrbahn. Da ist nämlich eine Mauer am Weinberg eingestürzt. Fahrt vorsichtig. Auf der A6 Mannheim Richtung Nürnberg zwischen Bad Rappenau und Kreuz Mainzberg 7 Kilometer stockender Verkehr. Die Fahrbahn ist im Moment gesperrt, weil da ein Fahrzeug brennt und gelöscht werden muss. In der Gegenrichtung zwischen Kreuz Weinsberg und Neckarsulm 3 Kilometer stockend. A8 Richtung Karlsruhe zwischen Heimsheim und Pforzheim-Ost 6 Kilometer stockender Verkehr. In der Gegenrichtung 8 Kilometer Stau zwischen Pforzheim-West und Ost. Dann wird geblitzt im Kreis Calw in Altengstedt-Ottenbronn. An der zweiten Einfahrt, wenn man von Hirsau hochfährt, meldet uns Udo. Danke dir. 70 erlaubt. Eure Staus und Blitzer. Immer kostenlos. 0800 24 7 177. Gute Fahrt. 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
8: Wir sind die neue 107.7. Wir spielen die meisten 80er, die meisten 90er, die meiste Musik zum Arbeiten. Jetzt von John Parr. Ich bin Doro. Hi.
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hier am Mittwochnachmittag. Lasst euch beim Arbeiten nicht stressen, wenn es geht. Besten Rock und Pop gibt's von uns dazu. Mit meiner ersten Lieblingsband aus den 80ern. Hier sind Roxette und The Look. 14:42 Uhr.

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7: Es gibt gute Nachrichten für viele Beschäftigte und Rentner. Das ist eines unserer Themen jetzt. Das ist Mittwochnachmittag, 15 Uhr.
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7: Mit Colin Mock.
9: Schönen guten Tag. Pünktlich um 12 sind die Preise an vielen Tankstellen wieder ordentlich in die Höhe geschossen. Denn der Tankrabatt ist Geschichte. Alle Steuern auf Kraftstoff werden wieder fällig. Mehr von Philipp Nitzig.
10: Bei der ersten Preiserhöhung seit Ende des Tankrabatts gingen die Preise an vielen Zapfsäulen um etwa 20 Cent hoch. Auch gestern hatte es schon Preissprünge gegeben. Der ADAC kritisiert, dass so das Auslaufen des Tankrabatts unberechtigterweise vorweggenommen worden ist und bezeichnet dieses Vorgehen als fragwürdig. Der Tankrabatt galt 2 Monate lang, um die Auswirkungen des Irankriegs abzufedern. Eine Ersatzentlastungsmaßnahme ist bisher nicht geplant.
9: Schwarz-Rot will jetzt große Reformen auf den Weg bringen. Beim Koalitionsausschuss soll heute der große Durchbruch gelingen. Unter anderem wollen die Parteispitzen die Weichen für eine Steuerreform stellen. SPD-Parlamentsgeschäftsführer Dirk Wiese sagt in der ARD:
11: Beim letzten Koalitionsausschuss hat man sich darauf verständigt, dass diese Einkommensteuerreform am 1. Januar 2027 mit einer Entlastung gerade für kleine und mittlere Einkommen auch in Kraft treten soll. Und natürlich muss die sauber gegenfinanziert werden. Und von daher werden wir jetzt heute final auch darüber sprechen. Aber ein Signal an die Bürgerinnen und Bürger. Das ist tatsächlich wichtig.
9: Und nun weitere Meldungen in Kürze. An 4 Unikliniken in Baden-Württemberg wird ab Montag wieder gestreikt. Die Gewerkschaft Verdi hat Beschäftigte in Freiburg, Heidelberg, Tübingen und Ulm zu 2- bis 3-tägigen Warnstreiks aufgerufen. Die Versorgung von Notfällen soll gesichert bleiben. Die EU will die Paketflut von Temu, Shein und Co. eindämmen. Auf Sendungen aus Nicht-EU-Ländern mit unter 150 Euro Warenwert werden ab heute pauschal 3 Euro Zoll pro Produktgruppe fällig. Und die Rente sowie die Mindestlöhne für Pfleger steigen ab heute. Die Weltmeere sind im letzten Monat so warm gewesen wie noch nie in einem Juni. Die Durchschnittstemperatur an der Meeresoberfläche lag bei knapp 21 Grad, so der EU-Klimadienst Copernicus. Höhere Meerestemperaturen können etwa für stärkere Stürme und Niederschläge sorgen.
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7: Das Wetter für uns in Baden-Württemberg ist jetzt fast überall sonnig. Allerdings östlich von Heilbronn und so im Südosten, also so Allgäu-Bodensee, da gibt es zum Teil noch kräftige Schauer und Gewitter. Zum Abend hin wird es dann aber überall trockener. Ab morgen wird es dann ohnehin wieder richtig sonnig, bei 24 Grad in den Bergen, um die 28 Grad am Neckar und bis zu 30 Grad am Rhein. 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Achtung Autofahrer, auf der A6 Heilbronn Richtung Mannheim zwischen Sinsheim und Wiesloch-Raunberg ungesicherte Unfallstelle. Die A6 Heilbronn Richtung Nürnberg ist zwischen Heilbronn-Neckarsulm und Kreuz Weinsberg wegen Bergungsarbeiten immer mal wieder gesperrt. Vor der Ausfahrt Heilbronn-Neckarsulm schon 9 bis 10 Kilometer Rückstau. Die letzte freie Ausfahrt ist Bad Rappenau, aber da ist natürlich auch viel los. Und in der Gegenrichtung zwischen Bretzfeld und Heilbronn-Neckarsulm 5 Kilometer stockend. Außerdem stockt es wie immer an der A8 Dauerbaustelle bei Pforzheim in beide Richtungen etwa 6 Kilometer und A8 Stuttgart Richtung Karlsruhe. Zwischen Möhringen und Kreuz Stuttgart jetzt noch vorsichtig fahren, da ist ein Auto liegen geblieben. Rolf hat noch einen neuen Blitzer entdeckt, B10 am Plochinger Dreieck in der Abfahrt Richtung Nürtingen. Zur B313 wird mal wieder geblitzt, 80 erlaubt. Und geblitzt wird auch im Kreis Calw in Alt-Hengstedt-Ottenbronn. An der zweiten Einfahrt, wenn ihr von Hirsau hochfahrt, 70 hier erlaubt. Eure Staus, eure Blitzer. Immer kostenlos 0800 24 7 107 7.
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7: Ich bin Christian Krack, hallo. Ja, ist schon wieder Juli. Das Jahr rast aber auch irgendwie. Wir spielen natürlich auch im Juli die meisten 80er für euch. Hier sind Status Quo jetzt mit In the Army Now.
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1: 15.23 Uhr haben wir mit bestem Rock und Pop trösten wir euch und uns alle an diesem schwierigen Mittwoch. Hier ist die neue 107.7. Am ersten Tag ohne Tankrabatt in Deutschland. Ehrlich gesagt finde ich das extrem frech von den Mineralölkonzernen. Der Tankrabatt, der lag ja bei knapp 17 Cent. Ne? Bei mir in Stuttgart vor Hingen liegen die Spritpreise für E10 heute Nachmittag schon wieder bei 2,22 Euro. Gestern waren es noch 2,06 Euro, die Tage davor sogar 1,90 €. Also ist der Spritpreis ja um deutlich mehr gestiegen als um diese 17%. Das tut natürlich schon weh. Vor allem ja der Dieselpreis, der wirkt sich ja durch steigende Transportkosten direkt auf die Inflation aus. Alles wird teurer, nur die Mineralölkonzerne werden reicher. Ja, wie können wir diesen Schmerz jetzt mit einem Song lindern? Das geht natürlich nicht, ja. Phil Collins, der hat 1989 allerdings einen Song geschrieben und darin versucht er sich sein Liebeskummer nach einer gescheiterten Beziehung von der Seele zu singen. Der ganze Schmerz soll vom Regen weggewaschen werden. I wish it would rain down. Vielleicht hilft das ja zumindest jetzt mal für 3 Minuten 29 gegen den Tankschmerz.

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5: Das Wetter für uns in Baden-Württemberg. Mit etwas Sonne und einigen Wolken geht's weitgehend trocken in den Mittwochabend. Vereinzelt, vor allem so im Südosten Richtung Allgäu, da gibt's allerdings noch die letzten Schauer und Gewitter. Aktuell sind's in Stuttgart 27, Waiblingen 26, Konstanz 21 Grad. Ab morgen wird's wieder sonniger und wärmer bei 24 bis 30 Grad. 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Große Probleme auf der A6 Heilbronn Richtung Nürnberg. Die ist zwischen Heilbronn-Neckarsulm und Kreuz-Weinsberg wegen Bergungsarbeiten immer mal wieder gesperrt. Vor der Ausfahrt Heilbronn-Neckarsulm 9 bis 10 Kilometer Rückstau. In Bad Rappenau könnt ihr noch abfahren, aber ihr könnt euch natürlich denken, dass die Umleitungsstrecken auch voll sind. Auch in der Gegenrichtung stockt es zwischen Bretzfeld und Heilbronn-Neckarsulm auf 4 Kilometern. Außerdem viel los heute, jetzt schon A8 Dauerbahn. Baustelle bei Pforzheim in beide Richtungen 8 Kilometer stocken. Dort Achtung außerdem jetzt auf der B29 Aalen Richtung Stuttgart auf Höhe Schorndorf Ost. Liegen gebliebener LKW auf der Standspur. Geblitzt wird selbstverständlich auch. Wie könnte es anders sein? Zum Beispiel auf der B10 bzw. im Plochinger Dreieck in der Überleitung zur B313 Richtung Nürtingen. Tempo 80 hier erlaubt. Danke nochmal an Rolf fürs Melden. Eure Staus, eure Blitzer. Immer kostenlos 0800 24 700 77.
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5: Wir begleiten euch durch den Nachmittag mit den meisten 80ern, den meisten 90ern, mit der meisten Musik. Ich bin Christian Krack und jetzt gibt's 80er Hard Rock von Bon Jovi. Das ist Runaway.
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0: Mary Carmen, Hungry Eyes, bester Rock und Pop um 15.43 Uhr am Mittwochnachmittag. Seit Wochen haben wir ja Temperaturen wie in Südeuropa und jetzt könnte euch auch gleich noch was Spanisch vorkommen.
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0: Täglich gegen 3:45 kram ich ja für euch im Musikarchiv und da gibt's natürlich viele englischsprachige Rocksongs und das ist der jetzt im Prinzip ja auch. Vertigo von U2 aus dem Jahr 2004. Allerdings kommt da immer wieder Spanisch drin vor. Also Bono zählt zum Beispiel am Anfang auf Spanisch ein, werdet ihr ja gleich hören. Und auch im Refrain hört ihr im Hintergrund Hola oder ¿Dónde está? Und Bono wurde damals natürlich gefragt, Mensch, warum denn diese spanischen Einsprengsel? Daraufhin hat er nur gesagt, da war wohl Alkohol im Spiel. Hat dem Erfolg keinen Abbruch getan. Hier sind also U2 für euch mit Vertigo. Attention!

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5: Gute Nachrichten für die Umwelt. In Deutschlands Schubladen liegen Millionen alte Handys mit Gold, Kupfer und seltenen Erden. Das ist eines unserer Themen jetzt. Das ist Mittwochnachmittag, 16 Uhr.
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5: Mit Colin Mock.
7: Schönen guten Tag. Der Tankrabatt ist Geschichte und die Preise sind heute Mittag an vielen Zapfsäulen ordentlich in die Höhe geschossen. Zum Teil ging es um etwa 20 Cent rauf. Schon gestern waren Diesel und Benzin teurer geworden und die Preise gingen laut ADAC im Laufe des Tages auch nicht wirklich runter. Damit ist das Auslaufen des Tankrabatts ungerechtfertigt vorweggenommen worden, heißt es vom ADAC. 2 Monate lang waren die Steuern auf Kraftstoff gesenkt worden, jetzt werden sie wieder wie gewohnt fällig. Wir sitzen auf einem echten Schatz. In all den Handys in Schubladen in Deutschland schlummern viele wichtige Rohstoffe. Die Deutsche Rohstoffagentur hat sich das jetzt genau angeschaut. Tom Husse mit den Einzelheiten.
8: Rund 170 Millionen Schubladenhandys horten die Deutschen demnach zu Hause. Und in diesen steckt zusammengerechnet allein 1 Tonne Gold. Dazu kommen tausende Tonnen Alu und Kupfer, aber auch die wichtigen seltenen Erden. Die Rohstoffagentur spricht von einer urbanen Mine, die aber weitgehend ungenutzt bleibt, denn nur etwa jedes 10. Handy wird recycelt. Viele liegen eben zu Hause rum. Die Rohstoffe rauszuholen und wieder zu verwerten ist aber auch technisch und wirtschaftlich schwierig.
7: Und nun weitere Meldungen in Kürze. An 4 Unikliniken in Baden-Württemberg wird ab Montag wieder gestreikt. Die Gewerkschaft Verdi hat Beschäftigte in Freiburg, Heidelberg, Tübingen und Ulm zu 2- bis 3-tägigen Warnstreiks aufgerufen. Die Versorgung von Notfällen soll gesichert bleiben. Der Attentäter vom Magdeburger Weihnachtsmarkt will das Urteil des Landgerichts nicht akzeptieren. Seine Verteidigung hat Revision eingelegt. Jetzt prüft der Bundesgerichtshof, ob es in dem Verfahren Fehler gab. Der 51-Jährige war unter anderem wegen 6-fachen Mordes zu lebenslanger Haft verurteilt worden. Ermittler haben heute Morgen die DFB-Zentrale in Frankfurt und mehrere Stadtverwaltungen bundesweit durchsucht. Es geht um die Heim-EM vor 2 Jahren. Der Verdacht, tausende begehrte EM-Tickets könnten intern ziemlich großzügig verteilt worden sein.
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5: Das Wetter für uns in Baden-Württemberg, es ist ja mittlerweile fast überall trocken, aber für Oberschwaben und den Bodensee besteht bis etwa 19 Uhr noch eine Unwetterwarnung vor schweren Gewittern mit Starkregen und sogar Tornadogefahr. Ab morgen dann überall sonnig bei 24 bis 30 Grad. 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Gute Nachricht, A6 Mannheim Richtung Nürnberg zwischen Bad Rappenau und Kreuz Weinsberg ist die Unfallstelle geräumt. Die weniger gute im Moment gibt es noch etwa 7 Kilometer Stau, in der Gegenrichtung 4 Kilometer Stop and Go. A8 Dauerbaustelle bei Pforzheim, in beide Richtungen 6 Kilometer stocken. Und Achtung jetzt bitte auf der B14 aus Stuttgart raus, hoch Richtung Stuttgart-Vaihingen zwischen Gäubahn-Tunnel und Schattenring. Ungesicherte Unfallstelle blockiert alle Spuren, also da ist Rückstau bis zum Heslacher Tunnel vorprogrammiert. Götz hat noch einen neuen Blitzer entdeckt, und zwar von der A81 kommend bei Zuffenhausen auf der B10 statt einwärts hier in Stuttgart. Kurz vor der Porsche-Ausfahrt stehen sie diesmal. Er sagt, normalerweise stehen sie immer nach der Ausfahrt. Also aufpassen, 80 erlaubt. Danke Götz für den Hinweis. Eure Staus, eure Blitzer. Immer kostenlos 0800 24 7 107 7.
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5: Wir sind bei euch mit viel Musik. Die meisten 80er spielen wir jetzt für euch. Mit John Farnham, You're the Voice oder gleich Queen und I Want It All. Ich bin Christian Krack. Hey.
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Silvester Rock und Pop mit Supertramp. Give a little bit. Hier ist die neue 107.7 mit einer wichtigen Meldung für die Menschen in Ingersheim im Kreis Ludwigsburg. Falls ihr da die ganze Zeit Sirenen hört, da ist die Polizei nach einem Dachgeschossbrand mit dem SEK vor Ort. Die Lage ist noch unklar. Angeblich soll ein Streit unter Mietern dazu geführt haben, dass ein verärgerter Mieter diese Dachgeschosswohnung selbst in Brand gesteckt hat. Er ist wohl noch im Gebäude. Er soll Molotow-Cocktails gebaut haben. Das umliegende Gebiet im Ortsteil Klein-Ingersheim, das ist evakuiert worden. Wir halten euch natürlich auf dem Laufenden und hoffen selbstverständlich, dass die ganze Sache am Ende glimpflich ausgeht.

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4: Das Wetter für uns in Baden-Württemberg, das ist fast überall trocken und sonnig. Aktuell sind es in Filderstadt 27, Remseck 27, Rottenburg 26. Allerdings besteht für Oberschwaben und den Bodensee bis etwa 19 Uhr immer noch eine Unwetterwarnung vor schweren Gewittern. Mit Starkregen, sogar Tornados sind möglich, also seid da auf der Hut. Ab morgen wird es dann überall sonnig, bei 24 bis 30 Grad am Rhein. 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Genau, 16:30, die neue 107.7 Verkehrsservice auf der A6 Mannheim Richtung Nürnberg zwischen Bad Rappenau und Kreuz Weinsberg. Immer noch gut 8 Kilometer Stau. Dabei ist ja angeblich die Unfallstelle schon seit einer Dreiviertelstunde geräumt. Auch in der Gegenrichtung immer noch Stop and Go zwischen Pretzfeld und Heilbronn-Neckarsulm. 4 Kilometer. A8 Stuttgart Karlsruhe in beiden Richtungen, Dauerbaustelle bei Pforzheim, etwa 7 bis 8 Kilometer stockend. An den üblichen Stellen geht es auch wieder los im Feierabendverkehr und geblitzt wird auch noch von der A81 kommend bei Zuffenhausen auf der B10 stadteinwärts hier in Stuttgart. Kurz vor der Porsche-Ausfahrt 80 erlaubt. Vielen Dank nochmal an Götz fürs Melden. Eure Staus, eure Blitzer. Immer kostenlos 0800 24 7 1077. 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
4: Wir spielen die meisten 80er, die meisten 90er, die meiste Musik für euch. Ich bin Christian Krack. Jetzt gibt's 80er Rock von Bonnie Tyler. Das ist Holding Out for a Hero.
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Bei uns bis zum allerletzten Ton Guns N' Roses, November Rain. Bester Rock und Pop hier bei der 977. Kommt gut in den Mittwoch Feierabend. Wir sind bei euch jetzt mit 80er Synthie-Pop von Alphaville aus Münster und Big in Japan. Sänger Marian Gold, der hat ja schlappe 7 Kinder von 4 Frauen. Ja, der ist also wahrscheinlich nicht nur Big in Japan, wenn ihr versteht, was ich meine.

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15: Es gibt gute Nachrichten für uns Kaffeetrinker. Das ist eines unserer Themen jetzt. Das ist Mittwochnachmittag, 17 Uhr.
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16: Schönen guten Tag. Nach dem Brand eines Dachstuhls läuft bei Ingersheim im Kreis Ludwigsburg immer noch ein Großeinsatz. Vor Ort sind Feuerwehr, Polizei und das SEK. Ein verärgerter Mieter soll mit Molotow-Cocktails um sich geworfen und damit das Gebäude angezündet haben. Anschließend hatte er sich wohl schwer bewaffnet in dem Gebäude verschanzt. Das gesamte Ortsgebiet wurde gesperrt. Pünktlich um 12 sind die Preise an vielen Tankstellen wieder ordentlich in die Höhe geschossen. Denn der Tankrabatt ist Geschichte. Alle Steuern auf Kraftstoff werden wieder fällig. Mehr von Philipp Nitzig.
17: Bei der ersten Preiserhöhung seit Ende des Tankrabatts gingen die Preise an vielen Zapfsäulen um etwa 20 Cent hoch. Auch gestern hatte es schon Preissprünge gegeben. Der ADAC kritisiert, dass so das Auslaufen des Tankrabatts unberechtigterweise vorweggenommen worden ist und bezeichnet dieses Vorgehen als fragwürdig. Der Tankrabatt galt 2 Monate lang, um die Auswirkungen des Irankriegs abzufedern. Eine Ersatzentlastungsmaßnahme ist bisher nicht geplant.
16: Und nun weitere Meldungen in Kürze. Viele Bahnmitarbeiter im Fernverkehr werden jetzt mit Bodycams ausgestattet. Die Idee der Bahn dahinter: wenn es an Bord mal brenzlig wird, läuft gleich die Kamera mit. Das soll deeskalieren und im Ernstfall auch für Klarheit sorgen. Auch Fahrgäste sollen sich dadurch sicherer fühlen. Die IG Metall ruft die Beschäftigten von Mercedes-Benz in Sindelfingen und Untertürkheim zu Protesten auf. Die Gewerkschaft wehrt sich gegen den verschärften Sparkurs des Unternehmens. Nach Angaben des Konzerns wird eine tarifliche Sonderzahlung für viele Beschäftigte aufs nächste Jahr verschoben. Kaffeetrinker können sich freuen. Bohnen, Kapseln und Co. werden billiger. Mehrere Discounter haben jetzt die Preise gesenkt. Auch Markenkaffee wird günstiger. Ernteausfälle hatten letztes Jahr für hohe Weltmarktpreise gesorgt. Die sind jetzt wieder runtergegangen.
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15: Das Wetter für uns in Baden-Württemberg ist fast überall im Land mittlerweile herrlich sonnig. Allerdings in Oberschwaben und so am Bodensee unten, da besteht noch etwa für 2 Stunden eine Unwetterwarnung vor schweren Gewittern mit Starkregen und sogar Tornadogefahr. Ab morgen dann überall sonnig, bei 24 Grad in den Bergen, um die 28 Grad am Neckar und bis zu 30 Grad am Rhein. 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Hier nur die aktuellsten und größten Probleme. Achtung Autofahrer auf der A81 Stuttgart Richtung Heilbronn zwischen Ludwigsburg Süd und Pleidelsheim. Jetzt eine ungesicherte Unfallstelle, rechte Spur. Achtung bitte auf der B10 Ulm Richtung Stuttgart zwischen Göppingen-Faundau und Uhingen West. Da liegt ein Unterlegkeil auf der linken Spur. Achtung auf der B313 Plochingen Richtung Nürtingen. Zwischen der A8 bei Wendlingen und Oberensingen, da liegen Fahrzeugteile auf alle Spuren verteilt. Außerdem immer noch Stau, A6 Mannheim Richtung Nürnberg zwischen Bad Rappenau und Kreuz Weinsberg, 8 Kilometer gut, Gegenrichtung zwischen Bretzfeld und Heilbronn-Neckar-Sulm, 5 Kilometer stockend. Unfallstelle hier ist allerdings schon längst geräumt und A8 Dauerbaustelle bei Pforzheim in beide Richtungen etwa 7 Kilometer stockend. Eure Staus, eure Blitzer. Immer kostenlos her damit, 0800 24 7 107 7. 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
15: Mit viel Musik begleiten wir euch auch durch die Feierabendstaus. Ich bin Christian Krack, kommt gut durch jetzt zur legendären Patti Smith und Because the Night.
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0: Mit Green Day, mit bestem Rock und Pop geht's durch diesen angenehmen Mittwoch. Heute ist ja der erste Tag seit gefühlt Wochen, an dem wir jetzt nicht ständig schwitzen müssen. Wobei, er kommt jetzt vielleicht wieder ins Schwitzen.
1: 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Jetzt versucht ein Engländer, Schwäbisch zu lernen. Steven lernt Schwäbisch. Und hier sind Steven und Urschwabe Jens.
2: Hi Jens.
3: Hi, grüß dich Steven.
2: Was ist bitte mein neues Wort für heute?
3: Ja, das schwäbische Wort für heute ist Durcheinander.
2: Durcheinander. Durcheinander. Ach, ich habe drei Dinge, ein Urlaubsziel in Holland und Schinken im Kopf. Ich habe keine Ahnung, wieso.
3: Oh, okay, mach mal Urlaubsziel.
2: Durcheinander ist so... Man sagt das, bevor man ans Ziel kommt. Kurz davor, wo sind wir? Durcheinander. Oh, ist gleich da, jawohl. Urlaub beginnt gleich. Durcheinander. Weiß nicht, was das mit Holland zu tun hat.
3: Keine Ahnung.
2: Und Schinken?
3: Muss auch sein. Ja, Schinken?
2: Klingt wie ein richtig teures Schinken. Weißt du, wir machen Parmesankäse drauf und ein bisschen Durcheinander und denken alle, besonderen Anlass heute.
3: Ah, okay.
2: Genau.
3: Okay. Das ist Durcheinander. Also in der Küche bist du schon mal gut aufgehoben bei Durcheinander.
2: Jetzt denke ich an Durcheinander. In die Küche bin ich immer durcheinander. Ich kann nicht kochen, ich bin verwirrt, wenn ich da stehe. Ich mache alles falsch. Wenn du meine Frau fragst...
3: Bei Durcheinander machst du nichts falsch, weil bei Durcheinander, ganz ehrlich, ist wirklich Durcheinander. Das heißt, alles, was du da hast, diesen Schinken und Erbsen und das, und da machst du dann so einen Eintopf draus. Alles Durcheinander. Und das heißt, das kommt dann in den Ofen und wird noch überbacken am besten. Durcheinander war bei uns früher, mein Vater hat das immer verwendet, wenn am Wochenende so die ganzen Reste so
2: alles
3: aufgearbeitet worden sind. Ja?
2: Durcheinander, das ist wichtig für mich.
3: Ja, ich merke es, du arbeitest schon gedanklich, was du heute
2: ja,
3: Abend kochst.
2: Genau. Bis morgen.
3: Bis morgen.
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1: Das Wetter für uns in Baden-Württemberg. Ja, in der Nacht klart es dann überall auf bei 15 bis 10 Grad. Im Moment besteht aber für Oberschwaben und den Bodensee immer noch eine Unwetterwarnung vor schweren Gewittern. Da ist Starkregen möglich, gilt noch bis 19 Uhr die Unwetterwarnung. Tornadogefahr besteht da. Und ich sehe auch gerade so über Memmingen ein paar Gewitterzellen. Ich hoffe, das geht gut aus für euch. Aktuell sind es ansonsten in Böblingen 25, Köppingen 26, Ellwangen, Jags 22 Grad. Ab morgen ist es dann wieder überall im Land sonnig bei 24 bis 30 Grad. 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Ja, es wird schon übersichtlicher. Stockt ein bisschen an den üblichen Stellen. Außerdem A8, wieder ein bisschen mehr los. Ihr kennt das Spiel, Dauerbaustelle bei Pforzheim in beide Richtungen. Etwa 8 Kilometer stockend. 81 Stuttgart-Singen, bei Böblingen-Sindelfingen in beide Richtungen 2 bis 3 Kilometer Stop and Go. Habt ihr noch was gesehen? Eure Staus, eure Blitzer? Immer kostenlos her damit. 0800 24 7 1077.
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1: Wir begleiten euch jeden Mittwochabend mit den meisten 80ern, den meisten 90ern, mit der meisten Musik. Ich bin Christian Krack und jetzt gibt's Classic Rock von Queen. Das ist A Kind of Magic.
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Nirvana, bester Rock und Pop hier bei der 977. 17:41 Uhr haben wir und die Vinyl-Single zu diesem Song hab ich 1986 war es, glaube ich, meinem Kumpel Jörg zum Kindergeburtstag geschenkt. 5,50 Mark habe ich investiert. Hier sind Starship für euch. Yes, we built this city.

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9: Millionen Menschen in Deutschland bekommen ab heute mehr Geld. Das ist eines unserer Themen jetzt. Das ist Mittwochabend, 18 Uhr.
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11: Schönen guten Abend. Nach dem Brand eines Dachstuhls läuft bei Ingersheim im Kreis Ludwigsburg immer noch ein Großeinsatz. Vor Ort sind Feuerwehr, Polizei und das SEK. Ein verärgerter Mieter soll mit Molotow-Cocktails um sich geworfen und damit das Gebäude angezündet haben. Anschließend hatte er sich wohl schwer bewaffnet in dem Gebäude verschanzt. Das gesamte Ortsgebiet wurde gesperrt. Mit dem Ende des Tankrabatts sind die Spritpreise wieder in die Höhe geschossen. Das sorgt nicht nur bei Autofahrern für Frust, sondern auch bei Experten für Kritik. Jana Klonikowski berichtet.
12: Zur Umstellung um 12 Uhr mittags gingen die Preise an vielen Tankstellen um etwa 20 Cent nach oben. Und auch schon in den vergangenen Tagen ist ein Preisanstieg zu sehen gewesen. Die Verbraucherzentrale spricht da bereits von Abzocke, auch weil die Rohölpreise wieder das Niveau von vor dem Iran-Krieg erreicht haben, die Spritpreise aber eben nicht. Ähnliche Kritik kommt vom ADAC. Die Ölunternehmen weisen diese Vorwürfe zurück.
11: Und nun weitere Meldungen in Kürze. Millionen Menschen in Deutschland kriegen ab heute mehr Geld. Mit dem Juli steigen die Renten sowie die Mindestlöhne für Pfleger. Außerdem startet auch die Steuererklärung mit nur einem Klick, zunächst für bestimmte Arbeitnehmer und Rentner. Und im Kölner Dom muss man jetzt Eintritt bezahlen. Der Attentäter vom Magdeburger Weihnachtsmarkt will das Urteil des Landgerichts nicht akzeptieren. Seine Verteidigung hat Revision eingelegt. Jetzt prüft der Bundesgerichtshof, ob es in dem Verfahren Fehler gab. Der 51-Jährige war unter anderem wegen sechsfachen Mordes zu lebenslanger Haft verurteilt worden. Ein Tornado ist am Mittag über den Bodensee gefegt. Die Wasserhose hatte sich vor Friedrichshafen gebildet. Sie war gut eine halbe Stunde lang und sogar kilometerweit zu sehen. Zum Glück blieb's beim spektakulären Naturschauspiel. Verletzt wurde dabei niemand.
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9: Das Wetter für uns in Baden-Württemberg, für Oberschwaben und den Bodenseebereich besteht jetzt auch noch für die nächste Stunde eine Unwetterwarnung. Da sind stellenweise auch noch ein paar Gewitterzellen zu sehen und eben dann gibt es Starkregen und stellenweise drohen, wie gerade auch in den Nachrichten gehört, auch noch Tornados. Das ist aber dann bald durch. Der Abend wird dann eigentlich insgesamt richtig schön und auch morgen wird es richtig schön. Wir erwarten wieder viel Sonne bei 24 bis 30 Grad. 18:03, die neue 107.7 Verkehrsservice. Achtung Autofahrer, auf der A6 Heilbronn Richtung Mannheim zwischen Sinsheim und Wiesloch-Rauenberg. Unfallstelle, linke Spur. Achtung jetzt auf der A7 Würzburg Richtung Ulm zwischen Aalen-Oberkochen und Rastplatz Heidenheimer. Kohlplatten-West, das ist mal ein Name. Auf jeden Fall gibt es da jetzt sogar eine Sperrung in Richtung Ulm nach einem Unfall. Bitte bildet hier eine Rettungsgasse. Achtung auf der A8, Stuttgart Richtung Karlsruhe, zwischen Heimsheim und Pforzheim Süd. Unfall auf der Überholspur. Oh, da stockt's ja ohnehin, auch wegen der Dauerbaustelle auf 7 Kilometern, genauso in der Gegenrichtung. Außerdem auf der A8 Karlsruhe Richtung Stuttgart zwischen Leonberg West und Dreikleonberg jetzt auch nochmal eine Unfallstelle auf der linken Spur. Eure Staus, eure Blitzer, immer kostenlos 0800 24 7 107 7. 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
9: Ich bin Christian Krack, schönen guten Abend zu meinem kleinen Feierabendquiz zum Weltgeschehen. Ja, wer will heute meine Fragen knacken, unsere schicke schwarze neue 107.7-Tasse gewinnen? Die Einstiegsfrage, die verrate ich ja wie immer jetzt schon mal. Diese Schauspielerin aus Hollywood wird heute 59. Sie galt in den 90er Jahren weltweit als Sexsymbol. Sie war 14 Mal auf dem Cover des US-Playboy. Sie war eine der Hauptdarstellerinnen in der legendären Fernsehserie Baywatch. Mittlerweile spielt sie eigentlich fast nur noch ernste Rollen, ja auch am Theater, und zeigt sich bewusst in der Öffentlichkeit ungeschminkt. Wie heißt denn diese Schauspielerin? Wisst ihr das und ein bisschen mehr? Dann jetzt kostenlos anrufen und mitspielen auf der 0800 24 7 107 7.

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0: Alanis Morissette, besser Rock und Pop um 7 Minuten vor 6:30. Schönen Mittwochfeierabend euch.
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0: Ich bin Christian Krack, hallo. Wer will mich heute knacken?
2: Jochen Haas aus Gerlingen, hi.
0: Jochen, heute ist es mal nicht so schwül hier bei uns in Stuttgart. Wie ist es bei dir da Richtung Schönbuch?
2: Ach, ich bin jetzt gerade von Stuttgart auf dem Heimweg, 27,5 Grad.
0: Oh, hat es auch mal angezogen, oder?
2: Ja, klar.
0: Jetzt musst du aber cool bleiben. 25 Sekunden ja. Zeit, 5 Fragen zum Weltgeschehen stelle ich dir. 4 musst du aber nur richtig haben, dann hast du schon gewonnen. Und wenn du mal was nicht weißt, sagst du schnell weiter oder rätst kurz.
2: Ja.
0: Los geht's. Diese Schauspielerin aus Hollywood wird heute 59. Sie galt in den 90ern weltweit als Sexsymbol, war 14 Mal auf dem Cover des US-Playboy. Sie war eine der Hauptdarstellerinnen in Baywatch. Wie heißt sie?
2: Pamela Anderson.
0: Ja. Die Prinzessin von Wales wäre heute 65 geworden. Sie kam ja leider schon 97 bei einem Autounfall in Paris ums Leben. Wen meine ich?
2: Diana?
0: Ja. Bundestrainer Julian Nagelsmann steht nach dem WM-Aus offenbar selbst vor dem Aus. Sein Nachfolger könnte werden Jürgen
2: Klopp.
0: Ja. Welches Wahrzeichen der Stadt Köln kostet ab heute bis zu 12 Euro Eintritt?
2: Boah, weiter.
0: Der Kölner Dom. Heute sind 50 Millionen Euro im Jackpot des Mittwochslottos. Dafür brauchst du mindestens 6 richtige aus?
2: Keine Ahnung.
0: 6 aus?
2: 45? 49?
0: Ja, gerade noch, du! 49! Ja, man muss auch mal Glück haben können im Leben. Damit hattest du nur eine falsche, durftest du falsch haben. Jochen aus Holzgerlingen, du hast mich, du hast den Krack geknackt, du wirst aufgenommen in unsere neue 107.7 Hall of Fame. Denn im Gegensatz zu Lotto hattest du jetzt kein Glück, sondern hast ja im Prinzip durch dein fulminantes Wissen dir unsere schicke schwarze neue 107.7 Tasse mehr als verdient.
2: Super, freue mich.
0: Dann wünsche ich dir einen guten Nachhauseweg. Was geht heute Abend noch?
2: Nimm mir viel. Vielleicht ein bisschen Gartensitz, ein schönes Weiße aufmache.
0: Oh, das klingt gut. Sehr gut. Ja. Und wenn ihr mal mit mir eine Runde Knack den Krack spielen wollt, morgen Abend wieder. Kurz nach 6 die Einstiegsfrage hören und ganz schnell anrufen.

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1: Im Kreis Esslingen gibt's ab übermorgen was ganz Großes zu feiern. Die Stadt Wernau wird nämlich 750 Jahre alt. Da sind Steinbach und Pfauhausen zum allerersten Mal in den Urkunden erwähnt worden. Und dieses Jubiläum wird am Wochenende beim Stadtfest im Neckartal gebührend gefeiert. Leonie König ist Hauptamtsleitung der Stadt Wernau. Was steht denn auf dem Partyprogramm?
2: Am Freitagabend feiern wir Party mit der Stadtkapelle und dem Hofbräuregiment. Und am Samstagabend geht's dann mit der Tribute-Show von We Salute You in ein richtiges Rockkonzert.
1: Feierstimmung heißt vor allem, dass sowohl ihr als auch eure Kids auf ihre Kosten kommen. Entdeckt die vielen Spielstationen zum Beispiel oder schnabuliert euch durch das große Angebot von Herzhaftem, vom Grill bis zu Süßem für zwischendurch. Leonie König hat die Details für euch.
2: Das gastronomische Angebot wird von den Gastronomen hier aus Wernau, von den Genussmachern organisiert, sodass sich die Gäste auf ein kunterbuntes gastronomisches Angebot freuen können, aus Wernau für Wernau.
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3: Das Wetter für uns in Baden-Württemberg, das ist jetzt eigentlich fast überall richtig schön. Sonnige 25 Grad in Sindelfingen, Schorndorf 27, Offenburg 28 Grad. Allerdings im Südschwarzwald, so am westlichen Teil des Bodensees und über Memmingen oder in der Gegend von Memmingen, da hängen noch die letzten Gewitterzellen. Das kann zum Teil unwetterartig ausfallen. Das Ganze soll sich jetzt aber langsam heute Abend auflösen. Toi, toi, toi. Gab ja, ich habe das vorhin in den Nachrichten gehört, so einen riesigen Tornado, so eine Wasserhose auf dem Bodensee heute. Unfassbare Bilder. Verrückt. In der Nacht klart es dann, wie gesagt, immer mehr auf, über allem Land bei 15 bis 10 Grad. Und ab morgen ist es dann wieder, ja, für einige Tage, wie es bisher aussieht, richtig schön sonnig. Morgen bei 24 bis 30 Grad. Genau 6:30, die neue 107.7 Verkehrsservice. Achtung, Autofahrer immer noch. Auf der A6 Heilbronn Richtung Mannheim zwischen Sinsheim und Wiesloch-Raunberg. Unfallstelle, linke Spur blockiert. Achtung bitte auf der A7 Würzburg Richtung Ulm zwischen Aalen-Oberkochen und dem Rastplatz Heidenheimer Kohlplatten West. Gibt es immer noch die Sperrung nach einem Unfall. Vor der Sperrung 3 Kilometer Rückstau. Achtung außerdem auf der A8 Stuttgart Richtung Karlsruhe zwischen Heimsheim und Pforzheim Süd. Unfall auf der Überholspur. Und Achtung auf der A8 Karlsruhe Richtung Stuttgart zwischen Leonberg West und Dreieck Leonberg. Unfallstelle linke Spur. Außerdem Stockzimmer noch. Dauerbaustelle A8 bei Pforzheim in beide Richtungen 6 Kilometer. Eure Staus, eure Blitzer. Immer kostenlos 0800 24 7 1077.
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3: Wir sind bei euch mit den meisten 80ern, den meisten 90ern, mit der meisten Musik. Ich bin Christian Krack. Jetzt gibt's 80er Jahre Hard Rock von Bon Jovi. Das ist Living on a Prayer.
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11: Wenn das alles so klappt, wären das gute Nachrichten für Menschen mit kleinen und mittleren Einkommen. Unser Top-Thema jetzt ist es Mittwochabend, 19 Uhr.
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12: Schönen guten Abend. Schwarz-Rot will jetzt große Reformen auf den Weg bringen. Beim Koalitionsausschuss soll heute der große Durchbruch gelingen. Unter anderem wollen die Parteispitzen die Weichen für eine Steuerreform stellen. SPD-Parlamentsgeschäftsführer Dirk Wiese sagt in der ARD:
13: Beim letzten Koalitionsausschuss hat man sich darauf verständigt, dass diese Einkommensteuerreform am 1. Januar 2027 mit einer Entlastung gerade für kleine und mittlere Einkommen auch in Kraft treten soll. Und natürlich muss die sauber gegenfinanziert werden. Und von daher werden wir jetzt heute final auch darüber sprechen. Aber ein Signal an die Bürgerinnen und Bürger, das ist tatsächlich wichtig.
12: Auch die Themen Arbeit, Soziales und Bürokratieabbau stehen auf der Tagesordnung. Wir sitzen auf einem echten Schatz. In all den Handys, in Schubladen in Deutschland schlummern viele wichtige Rohstoffe. Die Deutsche Rohstoffagentur hat sich das genauer angeschaut. Tom Husse.
14: Rund 170 Millionen Schubladenhandys horten die Deutschen demnach zu Hause. Und in diesen steckt zusammengerechnet allein eine Tonne Gold. Dazu kommen tausende Tonnen Alu und Kupfer, aber auch die wichtigen seltenen Erden. Die Rohstoffagentur spricht von einer urbanen Mine, die aber weitgehend ungenutzt bleibt. Denn nur etwa jedes zehnte Handy wird recycelt. Viele liegen eben zu Hause rum. Die Rohstoffe rauszuholen und wieder zu verwerten, ist aber auch technisch und wirtschaftlich schwierig.
12: Und nun weitere Meldungen in Kürze. Pünktlich um 12 sind die Preise an vielen Tankstellen wieder ordentlich in die Höhe geschossen, denn der Tankrabatt ist Geschichte. Alle Steuern auf Kraftstoff werden wieder fällig. Eine Ersatzentlastungsmaßnahme ist bisher noch nicht geplant. Viele Bahnmitarbeitende werden im Fernverkehr jetzt mit Bodycams ausgestattet. Die Idee der Bahn dahinter: wenn es an Bord mal brenzlig wird, läuft gleich die Kamera mit. Das soll deeskalieren und im Ernstfall auch für Klarheit sorgen. Auch Fahrgäste sollen sich dadurch sicherer fühlen. Ermittler haben heute Morgen die DFB-Zentrale in Frankfurt am Main und mehrere Stadtverwaltungen bundesweit durchsucht. Es geht um die Heim-EM vor 2 Jahren. Der Verdacht: tausende begehrte EM-Tickets könnten intern ziemlich großzügig verteilt worden sein. Die Kritik an Bundestrainer Nagelsmann und der gesamten Nationalmannschaft nach dem frühen WM-Aus reißt nicht ab. Immer mehr Experten melden sich zu Wort und fordern Konsequenzen. Nagelsmann ist inzwischen zurück in Deutschland. Der DFB hat eine umfassende Analyse in den kommenden Tagen angekündigt.
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11: Das Wetter für uns in Baden-Württemberg zeigt so im Süden des Landes noch die letzten Regen- und Gewitterwolken. Am Abend und in der Nacht klart es aber dann überall auf. Tiefstwerte in der Nacht liegen bei 15 bis 10 Grad. Ab morgen ist es dann wieder richtig schön sonnig. Morgen bei 24 bis am Rhein stellenweise 30 Grad. Uhr und 3 Minuten, die neue 107.7 Verkehrsservice. Oh, ist wieder was weggefallen. Das ist ja auch erfreulich. Wobei, ja, wieder was Neues reingekommen. Achtung, Autofahrer, auf der A7 Würzburg Richtung Ulm. Zwischen Dinkelsbühl-Fichtenau und Firmengrundtunnel. Defekter LKW auf der Standspur. Die Reifenteile dazu liegen allerdings auf der ganzen Fahrbahn verstreut. Achtung bitte auf der A8 Stuttgart Richtung Karlsruhe. Zwischen Heimsheim und Pforzheim Süd noch eine Unfallstelle auf der Überholspur. Und Achtung bitte auf der A8 Karlsruhe Richtung Stuttgart zwischen Dreieck-Leonberg und Raststätte Sindelfinger-Wald liegen gebliebenes Fahrzeug auf der Standspur. Eure Staus, eure Blitzer, immer kostenlos 0800 24 700 77. Gute Fahrt.
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11: Styx mit Boat on the River, die Offspring mit Self-Esteem oder auch Bonnie Tyler. Wir spielen für euch die meisten 80er, die meisten 90er, die meiste Musik. Ich bin Christian Krack. Hi.
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0: Bruce Springsteen und seine legendäre E Street Band. Besser Rock und Pop mit Dancing in the Dark. Hier ist die neue 107.7 am 1. Juli. Ihr wisst das, es gibt zu allem und jedem irgendwie so einen besonderen Tag. Der Tag des Schnitzels, der Tag des Jodelns, was weiß ich, braucht kein Mensch. Aber heute ist der internationale Tag des Witzes. Ja. Und wer lacht nicht gerne? Hä? Allerdings, erzählt ihr euch noch Witze? Also irgendwie, ich kaum noch, war früher mal mehr, ne? Deshalb haben Hanna und Nikolaus in Baden-Württembergs Rockigster Morningshow heute früh mal Flachwitze gesammelt. Schnallt euch an hier.
1: Mein Witz, Schlägerei im Altenheim. Wenn sich zwei streiten, fliegen die Dritten.
2: Da laufen zwei Männer auf der Straße und sagt der eine zum anderen, komm, lass mich doch auch mal in die Mitte.
3: Kommt ein Buckliger zum Bäcker und sagt, ich hätte gerne ein Brot. Und sagt der Bäcker, schluck uns erstmal das alte runter.
4: Was sagt eine 0 zu einer 8? Schicker Gürtel.
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0: Na, da müsste jetzt eigentlich noch Phil Collins kommen. Warum will der nicht? Phil, Mensch, komm mal her, Junge. Pass mal auf hier. So. Und bitte, Phil.

0: Das Wetter für uns in Baden-Württemberg. Es ist eigentlich jetzt fast überall im Land richtig schön sonnig. Ludwigsburg 26, Waiblingen 27, Backnang 27 Grad. Nur im Süden von Baden-Württemberg, da sind gerade noch ein paar Regenwolken am Start. Nachts klart es dann immer mehr auf bei 15 bis 10 Grad. Ab morgen ist es wieder überall sonnig bei 24 bis stellenweise 30 Grad. 19.32 Uhr, die neue 107.7 Verkehrsservice. Achtung Autofahrer noch auf der A8 Stuttgart Richtung Karlsruhe zwischen Heimsheim und Pforzheim Süd. Unfallstelle immer noch. Eure Staus, eure Blitzer immer kostenlos. 0800 24 7 1077.
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0: Wir spielen die meisten 80er, die meisten 90er, die meiste Musik für euch. Ich bin Christian Krack und jetzt gibt's den legendären Bob Dylan. Das ist Knockin' on Heaven's Door.
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Something, One Hit Wonder aus den 90ern, Breakfast at Tiffany's. Hier ist die neue 107.7, schönen Mittwochabend wünsche ich euch. Jetzt kommen wir zu einer Frau, die misst gerade mal 1,52 Meter, hat aber eine große Stimme. Hier ist Pat Benatar aus den 80ern, das ist We Belong.

0: Wenn das alles so klappt, könnten das gute Nachrichten sein für Menschen mit mittleren und kleinen Einkommen. Das ist unser Top-Thema jetzt. Es ist Mittwochabend, 20 Uhr.
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2: Schönen guten Abend. Steuerentlastungen, Rentenreform, Wirtschaft ankurbeln. Für Schwarz-Rot geht es jetzt im Koalitionsausschuss um die ganz großen Themen. Seit dem Nachmittag sitzen die Spitzen von Union und SPD im Kanzleramt zusammen, um über die Reformvorhaben zu sprechen. Ergebnisse werden frühestens am Morgen erwartet. Kanzler Merz sagte vor dem Treffen:
3: Meine Erwartung ist, dass wir wirklich einen großen Sprung nach vorn machen in der Modernisierung unseres Landes, dass wir auch das Thema Wettbewerbsfähigkeit prioritär im Blick haben und dass wir alles tun, damit private Haushalte konsumieren können, aber auch die Industrie investieren kann.
2: Mit dem neuen Monat gibt es in Deutschland wieder viele noch weitere Änderungen. Unter anderem soll die Steuererklärung einfacher werden. Jana Klonikowski.
4: Genau, mit einem Klick gibt es eine vorausgefüllte Erklärung. Zumindest für ledige und kinderlose Arbeitnehmer und für Rentner. Rentner bekommen außerdem gut 4% mehr Geld. Das sind im Schnitt so knapp 80 Euro im Monat. Damit Deutschland für Airlines wieder attraktiver wird, sinkt die Luftverkehrssteuer. Und die Bahn geht den nächsten Schritt für mehr Sicherheit fürs Personal. Es startet ein Trageversuch mit stichfesten Westen.
2: Und nun weitere Meldungen in Kürze. Um die Bundeswehr weiter zu stärken, hat die Bundesregierung zwei neue Gesetze auf den Weg gebracht. Zum einen sollen Reservisten in Zukunft wieder zu Übungen verpflichtet werden können. Beim zweiten Gesetz geht es darum, Bauvorhaben der Bundeswehr zu beschleunigen. Der Attentäter vom Magdeburger Weihnachtsmarkt will das Urteil des Landgerichts nicht akzeptieren. Seine Verteidigung hat Revision eingelegt. Jetzt prüft der Bundesgerichtshof, ob es in dem Verfahren Fehler gegeben hat. Der 51-Jährige war unter anderem wegen sechsfachen Mordes zu lebenslanger Haft verurteilt worden. Kaffeetrinker können sich freuen, Bohnen, Kapseln und Co. werden billiger. Mehrere Discounter haben die Preise gesenkt, auch Markenkaffee wird günstiger. Ernteausfälle hatten vergangenes Jahr für hohe Weltmarktpreise gesorgt. Die sind jetzt wieder runtergegangen.
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0: Das Wetter für uns in Baden-Württemberg. Die letzten Regenwolken ziehen gerade ab, so Richtung Schweiz und Österreich im Süden unseres schönen Bundeslandes. Die Nacht, die wird dann überall klar, 15 bis 10 Grad ab morgen. Überall dann wieder richtig schön sonnig, bei je nachdem 24 Grad in den Bergen bis zu 30 Grad am Rhein. Kurz nach 8, die neue 107.7 Verkehrsservice. Ja, jetzt sieht's gut aus, die Straßen sind frei. Solltet ihr doch was entdeckt haben, eure Staus, eure Blitzer immer kostenlos 0800 24 7 107.7. Ich bin Christian Krack, ich wünsche euch eine gute Fahrt durch den Mittwochabend.
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1: Es ist 1980. Die Schulglocke läutet. In der Pause nimmt der 17-jährige Joey Tempest seinen ganzen Mut zusammen und fragt seinen Mitschüler, ob er sich sein Keyboard ausleihen darf. In der folgenden Nacht kann er kaum schlafen und wälzt sich immer wieder hin und her. Er sieht das Keyboard vor seinem Bett, steht auf und beginnt einen Song zu schreiben. Doch der Song landet in einer seiner Schubladen. 6 Jahre später. In der Zwischenzeit hat Joey Tempest seine Band Europe gegründet und feiert damit sogar schon erste Erfolge. Während der Vorbereitungen für eine Tour findet Joey auf einmal den Zettel mit den Notizen zu Final Countdown. Der Song wird zum Durchbruch für Europe und ist heute Teil von bestem Rock und Pop.

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2: Im Studio Holger Dilk, schönen guten Abend. Steuerentlastungen, Rentenreform, Wirtschaft ankurbeln. Für Schwarz-Rot geht es jetzt im Koalitionsausschuss um die ganz großen Themen. Seit dem Nachmittag sitzen die Spitzen von Union und SPD im Kanzleramt zusammen, um über die Reformvorhaben zu sprechen. Ergebnisse werden frühestens am Morgen erwartet. Kanzler Merz sagte vor dem Treffen:
3: Meine Erwartung ist, dass wir wirklich einen großen Sprung nach vorn machen in der Modernisierung unseres Landes, dass wir auch das Thema Wettbewerbsfähigkeit prioritär im Blick haben und dass wir alles tun, damit private Haushalte konsumieren können, aber auch die Industrie investieren kann.
2: Bundeswehrreservisten sollen künftig zu Übungen verpflichtet werden können. Dafür hat die Bundesregierung ein Gesetz auf den Weg gebracht. Bisher mussten die Reservisten selbst und auch ihre Arbeitgeber zustimmen. Verteidigungsminister Pistorius betont, man wolle aber niemanden überraschen.
4: Deswegen gelten die neuen Regelungen nicht für freiwillig Wehrdienstleistende, die sich vor Inkrafttreten des Gesetzes verpflichtet haben. Und sie gelten natürlich erst recht nicht für die ehemaligen Wehrpflichtigen bis 2011.
2: Mit einem zweiten Gesetz will die Bundesregierung mehr Tempo beim Bau von Kasernen, Munitionsdepots und anderen Einrichtungen der Bundeswehr erreichen. Und nun weitere Meldungen in Kürze. Der Tankrabatt ist Geschichte und die Preise sind heute Mittag an vielen Zapfsäulen ordentlich in die Höhe geschossen. Zum Teil ging es um etwa 20 Cent je Liter rauf. Schon gestern hatte es einen Preissprung gegeben. Damit ist das Auslaufen des Tankrabatts laut ADAC ungerechtfertigt vorweggenommen worden. Die Deutsche Bahn will die Sicherheit ihrer Mitarbeitenden im Fernverkehr erhöhen. 2000 Zugbegleiter und Beschäftigte im Bordbistro bekommen Bodycams. Sie sollen laut Bahn in brenzligen Situationen abschrecken und im Zweifel auch helfen, Vorfälle besser zu dokumentieren. Im Regionalverkehr gibt es das bereits. Der Favorit hat sich durchgesetzt. England steht im Achtelfinale der Fußball-WM. 2:1 stand es am Ende gegen die Demokratische Republik Kongo. Beide Tore lieferte wer sonst Bayern-Star Harry Kane. Damit geht es für die Engländer als nächstes gegen Mitgastgeber Mexiko.
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Kennst du? Die Geschichte hinter diesem Song? 1982. US-Schauspieler und Produzent Sylvester Stallone ist auf der Suche nach dem Soundtrack zu seinem neuen Film Rocky 3. Auf dem Weg zu einem Geschäftstermin hört er im Radio den Song Poor Man's Son von Survivor. Genau so etwas will er haben. Er ruft das Management der Band an und fragt nach, könnt ihr mir genau so etwas schreiben? Ich will das. Die Band ist einverstanden und schreibt nicht nur einen Soundtrack, sondern ihren größten Erfolg, Eye of the Tiger.

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1: Im Studio Gisa Weber. Schönen guten Abend. Steuerentlastungen, Rentenreform, Wirtschaft ankurbeln. Für Schwarz-Rot geht es im Koalitionsausschuss um die ganz großen Themen. Seit dem Nachmittag sitzen die Spitzen von Union und SPD im Kanzleramt zusammen, um über die Reformvorhaben zu sprechen. Ergebnisse werden frühestens am Morgen erwartet. Kanzler Merz sagte vor dem Treffen:
2: Meine Erwartung ist, dass wir wirklich einen großen Sprung nach vorn machen in der Modernisierung unseres Landes, dass wir auch das Thema Wettbewerbsfähigkeit prioritär im Blick haben und dass wir alles tun, damit private Haushalte konsumieren können, aber auch die Industrie investieren kann.
1: Bundeswehrreservisten sollen künftig zu Übungen verpflichtet werden können. Dafür hat die Bundesregierung ein Gesetz auf den Weg gebracht. Bisher mussten die Reservisten selbst und auch ihre Arbeitgeber zustimmen. Verteidigungsminister Pistorius betont, man wolle aber niemanden überraschen.
3: Deswegen gelten die neuen Regelungen nicht für freiwillig Wehrdienstleistende, die sich vor Inkrafttreten des Gesetzes verpflichtet haben. Und sie gelten natürlich erst recht nicht für die ehemaligen Wehrpflichtigen bis 2011.
1: Mit einem zweiten Gesetz will die Bundesregierung mehr Tempo beim Bau von Kasernen, Munitionsdepots und anderen Einrichtungen der Bundeswehr erreichen. Und nun weitere Meldungen in Kürze. Der Tankrabatt ist Geschichte und die Preise sind am Mittag an vielen Zapfsäulen ordentlich in die Höhe geschossen. Zum Teil ging es um etwa 20 Cent drauf. Schon gestern hatte es einen Preissprung gegeben. Damit ist das Auslaufen des Tankrabatts laut ADAC ungerechtfertigt vorweggenommen worden. Der Attentäter vom Magdeburger Weihnachtsmarkt will das Urteil des Landgerichts nicht akzeptieren. Seine Verteidigung hat Revision eingelegt. Jetzt prüft der Bundesgerichtshof, ob es in dem Verfahren Fehler gab. Der 51-Jährige war unter anderem wegen sechsfachen Mordes zu lebenslanger Haft verurteilt worden. Der Favorit hat sich durchgesetzt. England steht im Achtelfinale der Fußball-WM. 2:1 stand es am Ende gegen die Demokratische Republik Kongo. Beide Tore lieferte, wer sonst, Bayern-Star Harry Kane. Damit geht es für die Engländer als nächstes gegen Mitgastgeber Mexiko.
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Kennst du die Geschichte hinter diesem Song? Es ist 2015. David Draiman und seine Bandkollegen von Disturbed sind gerade fertig mit den Aufnahmen für ihr neues Album Immortalized. Doch ein Song soll noch auf die Platte. Die Frage ist nur, welcher? Plötzlich hat Schlagzeuger Mike Rangren eine Idee. Wie wäre es, sagt er, wenn wir diesen Klassiker aus den 60ern covern? Hello darkness, my old friend. Es folgt die längste Aufnahmesession in der Geschichte der Band. Es wird improvisiert und experimentiert. And in the naked light I saw. Nach Tagen im Aufnahmestudio entsteht eine vollkommen neue Version von Sound of Silence. Der Song wird auf YouTube mehr als 600 Millionen Mal geklickt. Und kurze Zeit später bekommt die Band eine E-Mail von Ursongwriter Paul Simon. Er macht den Rockern ein großes Kompliment, denn er liebt den Song. Sound of Silence ist Teil von bestem Rock und Pop. 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

0: 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Kennst du die Geschichte hinter diesem Song? Großbritannien im Jahr 1983. Die Karriere des 29-jährigen Michael Sambello steht still. Seine Songs kommen nicht wirklich an. Zusammen mit seinem Kumpel Dennis Mitkowski teilt er eine große Leidenschaft: Horrorfilme. Eines Samstagabends sitzen sie zusammen und schauen Maniac. Einen brutalen Streifen, der die Jungs zu einem schaurigen Song über einen Serienmörder inspiriert. Sie schreiben: Er ist ein Verrückter, so viel ist klar. Er tötet deine Katze und nagelt sie an die Wand. Ein paar Tage später soll Michael Sambello eine Songauswahl an die Produzenten des Films Flashdance schicken. Und aus Versehen rutscht dabei auch Maniac in das Demo. Die Macher von Flashdance sind verwirrt. Doch irgendwie gefällt ihnen der Song. Also schreibt Michael Sambello den Song um. Sie ist eine Verrückte auf der Tanzfläche. Und sie tanzt, wie sie es nie zuvor getan hat. Heute ist Maniac bester Rock und Pop.
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